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1: Pilates sieht man ja gerade überall in den Studios, auf Instagram, selbst im Freundeskreis kommt man kaum noch drum rum. Ich habe es auch mal eine Weile gemacht und muss sagen, ja, coole Übungen. Nur habe ich das mit dem Powerhouse immer nicht ganz so gut hingekriegt. Und leider konnte man ja auch nicht nachprüfen lassen, ob man das jetzt so wirklich richtig macht mit dem Beckenboden anspannen. Aber Pilates ist eindeutig der Trend 2026. Und warum der Sport gerade so gehypt wird, damit hat sich Brillux-Radio-Kollegin Amina Jamai Astiban beschäftigt.
2: Ja, und um diese Frage zu beantworten, musste ich eine ganz schöne Zeitreise machen. Wusstet ihr eigentlich, dass Pilates schon vor 100 Jahren gemacht wurde? Und ganz entgegen der Annahme, Pilates wäre ein Frauensport, erfunden hat's ein Mann. Joseph Hubertus Pilates, ein Deutscher aus Mönchengladbach. Er ist Turner gewesen und als er im Ersten Weltkrieg interniert wurde, hat er den anderen Gefangenen Übungen gezeigt, die Atmung und Bewegung miteinander verbinden. Also Pilates.
1: Warte mal, also dieser fancy, super ästhetische Trend kommt eigentlich aus der Gefangenschaft?
2: Ganz genau. Und das Lustigste ist, selbst der Reformer, also dieses stylische Gerät aus den schicken Studios heute, hat seine Wurzeln im Krankenhausbett. Joseph hat damals Federn an Betten geschraubt, damit verletzte Soldaten trotz Bettlägerigkeit trainieren konnten. Das Prinzip ist bis heute das gleiche. Kontrollierte Bewegungen, Widerstand durch Federn und Kraft aus der Körpermitte.
1: Okay, irre. Und wie ist dann aus dieser Idee so ein weltweiter Trend geworden?
2: Nach dem Krieg ist Joseph in die USA ausgewandert und hat in New York 1926 sein erstes Sportstudio eröffnet. Viele große Choreografen haben ihre Tänzer zu ihm geschickt, weil seine Kurse ihnen Kraft, Beweglichkeit und Kontrolle gegeben haben. Ach so, und zu der Zeit, da hieß das aber noch gar nicht Pilates. Joseph hat es Contrology genannt. Der Name war aber zu sperrig und nach seinem Tod haben alle einfach von Pilates, also seinem Nachnamen, gesprochen.
1: Ja, und heute ist es überall, aber wie kommt es denn, dass Pilates gerade jetzt so durch die Decke geht?
2: Naja, wir sitzen viel, wir haben Stress, wollen uns bewegen, aber irgendwie nicht überfordern. Pilates trifft einfach dieses Bedürfnis perfekt. Es stärkt, macht beweglich, bringt Fokus und Körpergefühl zurück und der Reformer, der macht es natürlich auch noch attraktiver, weil es eben schnell sichtbare Erfolge gibt und das Training einfach elegant aussieht.
1: Ja, wer hätte gedacht, dass das eleganteste Workout unserer Zeit so bodenständig angefangen hat. Pilates ist also nicht nur Trend, sondern ein Stück Bewegungsgeschichte, das perfekt in unsere Zeit passt.
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1: Im Studio Colin Mock. Mehr Personal für die Drohnenabwehr. Das plant offenbar Bundesinnenminister Dobrindt. Laut Bild soll die Zahl der Anti-Drohnen-Einsatzkräfte bei der Bundespolizei verdoppelt werden, und zwar auf 300. Hintergrund ist der Drohnenvorfall am Leipziger Flughafen vor einigen Tagen. Ungewohntes Bild auf vielen Straßen. In einigen Bundesländern sind auch jetzt am Sonntag Lkw unterwegs gewesen. NRW, Rheinland-Pfalz, Niedersachsen und das Saarland haben das Sonntagsfahrverbot gelockert. Das soll Ersatztransporte möglich machen, weil niedrige Flusspegel aktuell die Schifffahrt behindern. Gesund essen, genug bewegen und vor allem geistig und sozial aktiv bleiben. Damit kann man die Wahrscheinlichkeit, im Alter dement zu werden, drastisch senken. Die Weltgesundheitsorganisation geht in den aktuellen Leitlinien davon aus, dass man bis zu 45% des Demenzrisikos beeinflussen kann. Nicht größer als 4 cm, nachtaktiv und offensichtlich ein Kaffeeliebhaber. Forscher haben in Costa Rica auf Kaffeeplantagen eine neue Froschart entdeckt. Das Tier findet auf den Plantagen Feuchtigkeit und Nahrung. Der Kaffeefrosch frisst nämlich Insekten, die dort vorkommen.
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1: Made in Bangladesch, made in China, made in Germany. Ist relativ selten geworden, gibt's aber wirklich noch. Daniel Peters, du hast dich mal auf die Suche für uns gemacht nach

0: Made-in-Germany-Produkten. Wo warst du, abgesehen von Germany?
1: Und zwar im oberfränkischen Konradsreuth. Kleines Dorf, gut 3000 Einwohner. Da sitzt eine der letzten klassischen Webereien in Deutschland. 80 Jahre alt, noch immer Familienbetrieb. Und was die da machen, wirkt im ersten Moment fast wie ein Stück Vergangenheit mitten in der Gegenwart. Lisa Gleich hat mir ein bisschen was über die Arbeit erzählt.
2: Als Familien- und Traditionsunternehmen ist es uns super wichtig, dass auch unsere Garne handausgesucht sind von unseren Spezialisten, nur in unserer Weberei produziert werden, die Designer jeden Garn prüfen. Bei uns steckt überall Liebe drin, wird mit eingewebt.
1: Das klingt aufwendig. Und das ist es auch. Die meisten Textilhersteller haben ihre Produktion längst ins Ausland ausgelagert.
0: Wie genau stellen die dort her?
1: Zum Beispiel Stoffe für hochwertige Möbelbezüge oder auch Kissen. Zum runden Firmenjubiläum haben sie jetzt zum Beispiel eine Kissenkollektion rausgebracht, die heißt Heimatliebe. Inspiriert von traditionellen Trachten, aber neu und modern interpretiert. Kein Bergchalet-Klischee, sondern einfach fränkisches Heimatgefühl.
2: Viele sehnen sich auch an ihre Kindheit auch zurück und das spiegelt so einfach ein bisschen das Zuhause wieder. Bei der Oma in der Küche oder Urlaub mit den Eltern, Skifahren, und das kann man so sich dann ein bisschen nach Hause holen, aber dadurch, dass es trotzdem modern interpretiert ist, passt es trotzdem gut rein.
1: Regionales Design und vor allem regional hergestellt.
0: Ich habe manchmal das Gefühl, das interessiert immer weniger, also woher Sachen kommen und wer die so gemacht hat, ne?
1: Das kommt gerade tatsächlich wieder. Ich habe darüber mit Bernd Schellenberg gesprochen, Designer, Architekt und vor allem Kurator auf der weltweit größten Messe für Konsumgüter, der Ambiente in Frankfurt.
3: Man legt zum Beispiel, wenn man jetzt mal ein Ledersofa denkt, auch sehr viel Wert drauf, dass das möglichst europäische Ware ist, ne, und nicht aus Fernost kommt, wo man nicht weiß, wie das behandelt wurde oder auch gelebt hat, das Tier. Und das Gleiche spüren wir zum Beispiel auch bei Stoffen. The origin of product ist heute ein ganz wichtiges Thema für unsere Konsumenten.
1: Woher kommt das? Wer hat das gemacht? Das sind Fragen, die wir uns wieder öfter stellen. Und ein kleiner Betrieb in Oberfranken, der das schon immer so gemacht hat, der liegt damit plötzlich genau richtig.
0: Herkunft als Qualitätsmerkmal, das war mal selbstverständlich. Und gerade, finde ich schön, geht es auch wieder in diese Richtung. Daniel, ich danke dir.
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1: Im Studio Colin Mock. Bundesinnenminister Dobrindt will die Drohnenabwehr stärken. Laut Bild soll etwa das gemeinsame Drohnenabwehrzentrum von Bund und Ländern mehr Personal bekommen. Hintergrund ist der Vorfall am Leipziger Flughafen vor einigen Tagen. Dort war eine mit Sprengstoff beladene Drohne entdeckt worden. In einigen Bundesländern sind Lkw auch jetzt am Sonntag unterwegs gewesen. NRW, Niedersachsen, Rheinland-Pfalz und das Saarland haben das Fahrverbot gelockert. Grund sind die niedrigen Wasserstände, die die Schifffahrt behindern. Die Wirtschaft kritisiert, dass es keine bundeseinheitliche Regelung gibt. Sensationsfund im Mittelmeer. Taucher haben vor der italienischen Küste ein gut 2000 Jahre altes Schiffswrack entdeckt. Es stammt aus der Römerzeit und hatte hunderte Amphoren geladen. Ursprünglich waren die wohl mit Wein gefüllt. Den entscheidenden Hinweis auf das Wrack hatten Fischer geliefert. Gesund essen, genug bewegen und vor allem geistig und sozial aktiv bleiben. Damit kann man die Wahrscheinlichkeit, im Alter dement zu werden, drastisch senken. Die Weltgesundheitsorganisation geht in den aktuellen Leitlinien davon aus, dass man bis zu 45% des Demenzrisikos beeinflussen kann.
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1: Schwupps, da war sie plötzlich weg. Ich bin knapp über 1,60 und habe mich bei der letzten Kaffeepause in einen dieser riesigen runden Sessel plumpsen lassen, die vorne im Büro standen. Eigentlich viel zu groß für die ganze Ecke und für mich, denn ich war halt weg und kam auch erstmal da nicht mehr raus. Aber das war sowas von gemütlich. Eigentlich wollen da alle immer sitzen von uns. Keiner mehr auf den geraden Stühlen daneben. Weiche Formen, die gefallen gerade allen besonders gut und sie machen auch was mit uns, auch zu Hause. Kollege Daniel Peters, in welche Richtung entwickelt sich denn gerade bitte dieses Möbeldesign?
2: Der aktuelle Trend nennt sich Bold. Heißt, weg von eckig, hin zu rund. Mehr Kurven, mehr Stoff, mehr Raum. Jörg von Sichert ist Geschäftsführer bei Christine Krönke Interior Design. Das ist eine Einrichtungsmarke mit über 50 Jahren Geschichte, die sich selbst gerne als Münchner Geschmacksinstitution bezeichnet. Von Sichert ist gelernter Schreiner und jemand, der Möbel wirklich kennt.
3: Wir kommen ja aus vielen Jahren des Kubismus. Und wir meinen, der Trend sind schon organische Formensprachen mit pompierten Sitzen. Die sind cozy, die sind bequem, die sind aber auch feminin ein bisschen, ne?
2: Und das, obwohl bold ja erstmal schwer klingt. Aber das ist tatsächlich kein Widerspruch. Kurven statt Kanten, Stoff statt Stahl. Kräftig im Auftritt, aber weich im Gefühl. Wie ein Cube Chair, der plötzlich Rundungen bekommt.
1: Wie funktioniert das denn konkret? Groß und trotzdem leicht.
2: Von Sichert hat mir das so erklärt, es geht um die Ästhetik, nicht um die schiere Masse.
3: Softe Formensprachen, der Kunde soll sich wohlfühlen, der soll entspannen, der soll Platz haben in diesem Sessel. Und die Ästhetik kommt natürlich durch diese Formalität der Rundungen viel besser zur Geltung, wie wenn sie so einen kubischen Sessel stehen haben.
2: Das heißt jetzt nicht, dass geradlinige Designklassiker wie der Barcelona Chair vor die Tür gesetzt werden müssen. Aber sie bekommen jetzt ein bisschen was Kurviges an die Seite gestellt.
1: Und das sieht ja sicher auch gut aus. Aber sag mal, wo kommt das her, dieser Trend zu den organischen Formen?
2: Das Weiche, das spricht uns gerade einfach mehr an. Das ist gemütlicher, hat mir Bernd Schellenberg erklärt, Designer, Architekt und Kurator auf der Ambiente in Frankfurt, der weltweit größten Konsumgütermesse.
4: Auch wir Menschen haben natürlich Kurven und ein Möbel, was ein bisschen Kurven hat, ein bisschen breitere Armlehnen, vielleicht der Sessel, der damit ein bisschen mehr Hand schmeißt, ist, wo man es ein bisschen besser auflehnen kann, eben einfach reicher und im Moment mehr Wohlfühlatmosphäre erzeugt wie ein Sessel aus einem coolen Drahtgestell als Gegensatz.
2: Bold-Möbel wirken auf der einen Seite voluminöser, auf der anderen Seite aber auch gleich hochwertiger. Ein bisschen mehr Opulenz in den eigenen vier Wänden, das trifft gerade einen Nerv.
1: Und das klingt nach Möbeln, in die wir uns einfach mal reinfallen lassen können. Und dann natürlich nicht mehr aufstehen wollen. Ich könnte mich damit anfreunden.
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1: Im Studio Colin Mock. Mehr Personal für die Drohnenabwehr. Das plant offenbar Bundesinnenminister Dobrindt. Laut Bild soll die Zahl der Anti-Drohnen-Einsatzkräfte bei der Bundespolizei verdoppelt werden, und zwar auf 300. Hintergrund ist der Drohnenvorfall am Leipziger Flughafen vor einigen Tagen. Ungewohntes Bild auf vielen Straßen. In einigen Bundesländern sind auch jetzt am Sonntag Lkw unterwegs gewesen. NRW, Rheinland-Pfalz, Niedersachsen und das Saarland haben das Sonntagsfahrverbot gelockert. Das soll Ersatztransporte möglich machen, weil niedrige Flusspegel aktuell die Schifffahrt behindern. Das 700 Milliarden Euro schwere Programm zur Modernisierung der Bundeswehr droht seine Wirkung zu verfehlen. Das sagt der Präsident des Instituts für Weltwirtschaft Schuler Rick der Süddeutschen Zeitung. Er wirft Verteidigungsminister Pistorius falsche Investitionen in veraltete Technologien vor. Nicht größer als 4 cm, nachtaktiv und offensichtlich ein Kaffeeliebhaber. Forscher haben in Costa Rica auf Kaffeeplantagen eine neue Froschart entdeckt. Das Tier findet auf den Plantagen Feuchtigkeit und Nahrung. Der Kaffeefrosch frisst nämlich Insekten, die dort vorkommen.
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1: Erst dauert es wirklich lange, bis wir endlich loslegen, in die Puschen kommen und dann muss es gleich ganz groß sein. Da wird das große Besteck rausgeholt. Aus einer neuen Lampe wird bei mir dann gedanklich oft schon direkt ein komplett neues Wohnzimmer. Zum Glück bleibt's da häufig bei der Fantasie, mein Mann freut sich, denn Möbel kauft man ja nicht so nebenbei wie ein Coffee to go. Trotzdem lohnt sich gerade ein Blick auf die aktuellen Wohntrends. Die machen wirklich was her, kann nicht schaden. Mein Kollege Daniel Peters hat rausgefunden, es wäre jetzt ein guter Zeitpunkt dafür. Warum?
2: Weil sich da gerade einfach einiges in Sachen Trends tut. Darüber habe ich mit Bernd Schellenberg gesprochen. Er ist Architekt, Designer und kuratiert die Interior Looks auf der Ambiente in Frankfurt. Das ist die größte Konsumgütermesse der Welt. Was dort gezeigt wird, landet ein, zwei Jahre später in unseren Häusern. Und der erste Trend klingt erstmal etwas sperrig. Manierierter Stil, angelehnt an den Manierismus. Den gab es schon im Barock, Klassizismus oder Jugendstil, steht im Kern für Handarbeit, für Oberflächen, die jemand bewusst gestaltet hat, mit viel Liebe zum Detail. Und genau das kommt gerade wieder. Keine komplett verschnörkelten Möbelstücke wie früher, aber zum Beispiel eine aufwendig gestaltete Front.
3: Man sieht das sehr schön bei Sideboards, die sehr kubisch sind, die aber dann sehr opulente Fronten haben, die vielleicht auch noch in 3D-Optik sind, vielleicht sogar auch in Gold, aber das Möbel an sich sehr zurückhaltend in der dunklen Farbe.
2: Auf jeden Fall ein klares Statement für hochwertige Designs. Und damit sind wir auch schon beim zweiten Trend, Bold. Bold heißt Möbel, die den Raum für sich beanspruchen.
3: In den letzten Jahren war der hochwertige Einrichtungsstil sehr stark von Chrom- und Büromöbelartigen Möbeln geprägt. Und das ändert sich heute, dass wir wieder kräftigere Formen haben, sehr viel Rundungen, viel mehr Materialstärke, reichere Materialien.

0: auch reichere Oberflächen.
1: Das sind zum Beispiel sowas, in die wir uns reinfallen lassen können. Sessel, die uns fast schon umarmen. Das wirkt nicht einfach nur opulent, sondern auch beruhigend. Gerade weil draußen vieles eher kantig ist. Unser dritter Trend ist zugleich Ursache und logische Schlussfolgerung daraus. Cocooning, sich bewusst zurückziehen ins eigene Zuhause. Das bringt Gemütlichkeit zurück. Hochwertige Möbel, schwere Stoffe und satte Farben. Bernd Schellenberg.
0: Farbe ist immer eine Charaktersache und ich sage immer so ein bisschen lustig, die Welt gehört den Mutigen mit der Farbe. Farben kommen, ganz klar.
1: Flaschengrün, Ochsenblutrot, tiefes Braun, das sind Töne, die er mir genannt hat. Und die brauchen Mut. Im Gegensatz zu zum Beispiel Beige, da hat er eine klare Meinung zu.
0: Beige ist ja wie lauwarmer Kaffee. Mehr habe ich dazu nicht zu sagen.
1: Und was machen wir mit lauwarmem Kaffee? Tja, lass ich mal so stehen.
2: Ich nehme aus der Geschichte jetzt eins mit, Daniel. Zu Hause darf es wieder ein bisschen mutiger werden. Mehr Charakter, mehr Farbe, mehr Möbel, die aber nicht nur praktisch sind, sondern auch eine Geschichte zu erzählen haben. Und vielleicht reicht dafür am Ende tatsächlich schon ein einziges neues Lieblingsstück.
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1: Im Studio Anna Löwer. Steigt das Thermometer über 26 Grad, bedeutet das Einbußen für die Wirtschaft. Denn ab dieser Temperatur arbeiten Menschen laut Studien weniger produktiv. Bei 30 Grad macht das in Deutschland schon 430 Millionen Euro Verlust pro Tag aus. Und je heißer, desto teurer wird es auch. Bundesinnenminister Dobrindt will die Drohnenabwehr stärken. Laut Bild soll etwa das gemeinsame Drohnenabwehrzentrum von Bund und Ländern mehr Personal bekommen. Hintergrund ist der Vorfall am Leipziger Flughafen vor einigen Tagen. Dort war eine mit Sprengstoff beladene Drohne entdeckt worden. US-Präsident Trump will offenbar erstmal keine weiteren Angriffe auf den Iran anordnen. Wir halten uns zurück, sagte er dem Nachrichtenportal Axios. Erst vor einer Woche hatte Trump genau das Gegenteil angekündigt und massive Angriffe angedroht, die kurz danach aber auch wieder ausgesetzt. Mit etlichen deutschen Medaillenhoffnungen startet heute die Leichtathletik-EM in Birmingham. Chancen auf Gold gibt's unter anderem im Zehnkampf, Weitsprung oder im Marathon. Insgesamt stehen bis Sonntag 50 Entscheidungen an.
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2: Es ist kurz nach sechs, habt einen richtig schönen Start in diesen Montagmorgen rein. Ich glaube, wir kennen das alle, oder? Jeden Tag scrollen wir auf TikTok, auf Instagram, bei Facebook oder sonst irgendwo. Alle paar Sekunden sehen wir ein neues Video mit anderer Musik und es ist irgendwie alles gefühlt so eine richtige Reizüberflutung. Es gibt aber auch das Gegenteil von diesem ganzen Scrollen und der sich schnell ändernden Musik. Und zwar das langsamste Musikstück der Welt. Und was genau das ist, darüber sprechen wir hier in der Show noch in den nächsten 10 Minuten.
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1: Fast jeder von uns hat doch TikTok auf dem Handy. Oder Instagram oder Facebook oder ergänzt hier irgendeine x-beliebige Social Media App. Immer wenn ich zum Beispiel eben auf TikTok unterwegs bin, nach so ein paar Minuten die App wieder verlasse, dann fühle ich mich richtig fertig, weil auf dieser App einfach so viele Dinge gleichzeitig passieren. Hier noch ein Like, da ein Kommentar und wenn ich weiter scrolle, dann kommt wieder ein neues Video, schnelle Sounds, fixe Schnitte. Also wirklich irre. Aber es gibt auch Musik, die deutlich langsamer ist als das, was wir so von Social Media gewohnt sind. Meine Kollegin Lisa Kreinbaum hat das langsamste Musikstück der Welt gefunden. Lisa, was genau ist das?
2: Von einem Langsam, das über hunderte Jahre geht. Gefunden im Bochali-Kloster in Halberstadt. Dort spielt eine Orgel seit 2001 dasselbe Musikstück. Und das soll insgesamt 639 Jahre dauern.
1: 639 Jahre, Wahnsinn. Wie kam es dazu?
2: Ja, das hängt mit dem amerikanischen Komponisten John Cage zusammen. Das hat mir Annelie Borgmann erzählt, die das Projekt ehrenamtlich unterstützt. Der hat nämlich 1987 das Orgelstück Organ 2 ASLSP geschrieben, mit einer Besonderheit.
3: Das Entscheidende daran war, dass er die Spielanweisung hatte, as slow as possible, also so langsam wie möglich, dieses Stück zu spielen.
2: In der Uraufführung war das Stück dann 29 Minuten lang. Aber das ist ja nicht as slow as possible, haben sich einige gedacht.
3: Da die Orgel ja ein Luftinstrument ist, heißt es, solange eine Orgel Luft hat, kann sie spielen. Und deswegen gelangten die Menschen da zu der Erkenntnis, dass das Leben einer Orgel, also die Lebensdauer einer Orgel eigentlich das sein kann, also jahrhundertelang.
2: Und zack, war die Idee geboren,

0: das Stück wirklich jahrhundertelang zu spielen.
1: Okay, und wie genau funktioniert das dann in der Praxis?
0: Also das Stück besteht aus 8 Teilen und der aktuelle Teil, der dauert 71 Jahre. Und die sind auch schon komplett geplant. Also steht jetzt genau fest, wie lange ein Ton gespielt wird. Das können Monate oder sogar Jahre sein.

0: angetrieben ist.
1: So ist sichergestellt, dass wirklich dauerhaft ein Ton im Kloster zu hören ist.
2: Okay, und wie kommt es bei den Besuchern an, Lisa?
1: Viele empfinden das als entschleunigend, einfach ein schöner Kontrast zu unserer schnellen Welt. Bei einem Tonwechsel, da kommt dann zum Beispiel eine Orgelpfeife dazu, da reisen wirklich Hunderte an, um das mitzuerleben. Der nächste Ton wird übrigens im August gespielt. Also es ist einfach ein komplett verrücktes Projekt, etwas, das nichts mit einem normalen Konzert zu tun hat.
3: Wir haben kein Publikum, das immer da ist. Keine einzige Person, die einen Teil dieses Stück hört, wird das Ende hören. So, ja. Also das heißt, das ist ja auch ein sehr demütiges Projekt.
1: Der Gedanke, nur ein winziger Teil von etwas zu sein, das Generationen überdauert, das ist auch für die Ehrenamtlichen der John Cage Stiftung einfach faszinierend.
2: Ja, ist so eine super Abwechslung gegen unsere heutige, schnelle, moderne Musik, unter anderem auf Social Media. Das langsamste Musikstück der Welt dauert 639 Jahre. Lisa, ich danke dir.

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1: Viele Wolken und immer wieder Regen gibt es im Norden. Sonst bleibt es erstmal oft trocken. Später ziehen vom Südwesten her mehr Wolken rein. Und dann kann es Schauer geben, vereinzelt auch kräftige Gewitter. Dazu liegen die Höchstwerte heute bei 19 bis 36 Grad. Morgen wieder öfter freundlich und meist trocken, maximal 32 Grad.
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2: Impfstoff gegen Hirntumore. Ein neuer Impfstoff gegen eine besonders aggressive Form von Hirntumoren zeigt in einer ersten Studie ungewöhnlich gute Langzeitergebnisse. Er wird nach einer frisch diagnostizierten Erkrankung eingesetzt. 8 Jahre nach der Behandlung mit dem Impfstoff lebten noch 66% der Patienten. Bei vergleichbaren Fällen überleben Betroffene meist nur zwischen 2 und 5 Jahren. Der Impfstoff trainiert das Immunsystem gezielt eine bestimmte genetische Veränderung in den

0: Tumorzellen zu erkennen und anzugreifen. Forschende der Universitätsmedizin Mannheim und des Deutschen Krebsforschungszentrums haben ihn gemeinsam entwickelt.
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2: Uhr, Montagmorgen, hallo zusammen, guten Tag. Stell dir mal vor, du gehst auf die Straße und siehst überall Luxus-Designer-Handtaschen mit verschiedenen bunten Anhängern dran. Von bunten kleinen Plüschtieren bis hin zu einem Croissant ist wirklich alles dabei. Das Ganze müssen wir uns aber gar nicht mehr vorstellen, denn das ist schon längst Realität. Das nennt man Birkinfication. Warum dieser Trend auf einmal so groß ist und warum das alle machen, da sprechen wir drüber. Hier in 10 Minuten.

0: Make it your own. Also mach's zu deinem. Das ist ein Satz, den wir an vielen Stellen hören. Zum Beispiel, wenn wir eine Bowl essen gehen oder bei bekannten Sneaker-Brands unsere Schuhe ganz individuell zusammenstellen können. Oder eben etwas, das wir jetzt ständig sehen. Wir können jetzt unsere Taschen personalisieren, indem wir ein oder mehrere Charms dranhängen. Überall baumelt was dran. Teddys, Perlen, sogar Croissants. Birkenfication heißt das, sagt meine Kollegin Alexandra Peters.
1: Genau, und bei dem Namen sind die Wurzeln schon klar, woher diese Wortkreation kommt. Natürlich von Jane Birkin, der Ikone, der wir die Birkin Bag von Hermes zu verdanken haben. Und die hat ihre Tasche nicht nur gerne randvoll gestopft, sondern auch die Henkel genutzt. Da hingen Schlüssel dran, Bänder, kleine Fundstücke und bunte Schlüsselanhänger in allen möglichen Größen. Ihre Birkin Bag war benutzt, zerkratzt

0: persönlich. Und genau das feiern jetzt alle wieder. Also weg von bloß nichts anfassen, hin zu mach das Ding zu deinem eigenen.
1: Okay, aber das wirkt ja fast schon wie so ein Bastelprojekt. Ist das noch Luxus oder irgendwie zu verspielt für so hochwertige Taschen?
0: Naja, genau dieser Bruch ist gewollt. Du hast eine super cleane, teure Tasche und da hängen dann plötzlich ein Teddy, ein gehäkeltes Herz oder ein Croissant als Charm dran. Gerade dieser Food-Charm-Trend ist aktuell riesig. Kleine Baguettes, Donuts, Tomaten, Bananen, Zitronen, alles dabei. Natürlich gibt es auch noch Labubus oder wer es noch nostalgischer mag, hat einen Teletubby oder eine Hello Kitty dranhängen. Oder auch Seidentücher, sogenannte Twillies, die um den Henkel gewickelt werden. Marken spielen da längst mit. Miu Miu hat auf dem Laufsteg Taschen gezeigt, die komplett überladen waren mit Anhängern. Und bei Balenciaga sieht das ähnlich aus.
1: Und warum gerade jetzt? Also vor kurzem war doch alles noch so dieses Quiet Luxury, also möglichst unauffällig.
0: Genau deshalb. Quiet Luxury war sehr kontrolliert, sehr perfekt und jetzt kommt die Gegenbewegung. Mehr Persönlichkeit und die Tasche wird so ein bisschen wie ein Tagebuch zum Mitnehmen. Da hängt dann vielleicht ein Schlüsselanhänger aus dem Urlaub dran, ein kleines Stofftier, das irgendwas bedeutet oder eben einfach was total Absurdes wie das Croissant. Es geht weniger darum, was teuer ist, sondern was einem gefällt. Und das ist eigentlich der Kern von Birkinfication. Luxus wird entstaubt und plötzlich darf er auch ein bisschen Spaß machen.
1: Birkinfication ist also mehr als nur Deko für die Tasche. Es ist ein kleiner Stilbruch, aber mit Ansage.

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1: Im Studio Anna Löwer. Durch Hitze entstehen der deutschen Wirtschaft jedes Jahr Milliardenschäden. Ein einziger Hitzetag mit 30 Grad kostet rund 430 Millionen Euro. Bei 35 Grad ist es schon fast eine Milliarde. Und das alleine dadurch, dass Menschen bei Hitze deutlich weniger produktiv arbeiten. Noch nie waren die Temperaturen in den Ozeanen seit Beginn der Aufzeichnungen im Juli so hoch wie letzten Monat. Laut EU-Beobachtungsprogramm Copernicus wurde ein neuer Rekordwert gemessen. Gleiches gilt auch für die Temperatur in Westeuropa, sowohl im Juli als auch im Juni. Mehr Personal für die Drohnenabwehr, das plant offenbar Bundesinnenminister Dobrindt. Laut Bild soll die Zahl der Anti-Drohnen-Einsatzkräfte der Bundespolizei verdoppelt werden, und zwar auf 300. Hintergrund ist der Drohnenvorfall am Leipziger Flughafen vor einigen Tagen. Mit Hessen, Rheinland-Pfalz und dem Saarland starten die ersten Bundesländer ins neue Schuljahr. Die neuen Erstklässler sind die ersten mit einem rechtlichen Anspruch auf Ganztagsbetreuung. Laut DGB fehlt es aktuell in vielen Kommunen an pädagogischen Fachkräften, um das zu stemmen.
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2: Zwei nach sieben, Tim Reimann im Radio drin. Hallo zusammen, schönen guten Morgen. Höhlenmalerei kennen wir doch alle nur aus, Filmen. Also ich habe noch nie welche in echt gesehen, aber irgendwie verbinden doch Höhlenmalerei die frühere Welt mit unserer heutigen Welt. Ich meine, diese Kunst, ne, die ist ja mehrere tausend Jahre alt und stammt aus einer komplett anderen Zeit. In Indonesien wurde jetzt ein verblasster, rötlicher Handabdruck auf einer kalkigen Höhlenwand gefunden. Und da haben Forscher gesagt, das Ding muss mindestens mal 68.000 Jahre alt sein. Verrückt, oder? Wie genau man aber das Alter von so einer Höhlenmalerei rausbekommt und was es mit diesem Handabdruck auf sich hat, dazu gleich mehr in einer ganz neuen Folge Kunstgeschichten.
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1: Ein verblasster, rötlicher Handabdruck auf einer kalkigen Höhlenwand. Wie alt mag dieser Abdruck sein? 1994. In einer Höhle in Frankreich entdecken Hobbyforscher spektakuläre Malereien. Pferde, Löwen, Nashörner. Entstanden vor rund 36.000 Jahren. Europa als Wiege der Kunst. Neue Technik wird alles verändern. Zeitsprung 2025. Forschende können Höhlenmalereien inzwischen noch präziser datieren. Mit Lasern, Scannern untersuchen sie winzige Kalkschichten, die sich über Jahrtausende auf den Bildern abgelagert haben. Ein Gamechanger. Und der Blick richtet sich nach Indonesien, auf die Insel Sulawesi. Archäologen entdecken Höhlenmalereien, offenbar eine Jagdszene. Drei menschliche Figuren und ein Schwein. Das Ergebnis der Altersdatierung überrascht die Fachwelt. 51.200 Jahre. Damit rund 15.000 Jahre älter als die berühmten Höhlenbilder aus Frankreich. Doch schon kurz darauf folgt die nächste Sensation. Ein Fund, der alles noch einmal auf den Kopf stellt. Muna Island, vor der Südostküste Sulawesis. In einer Höhle entdecken Forschende einen einfachen Handabdruck. Rotbraun, verblasst. Das Ergebnis der Analyse? Dieser Abdruck ist vor rund 68.000 Jahren auf die Felswand gedrückt worden. 68.000 Jahre. Ein Zeitstempel aus einer unfassbar fernen Welt, der noch mehr erzählt. Denn der Mensch veränderte das Handbild. Die Farbe an den Fingerspitzen ist verschmiert. Die Finger wirken

0: plötzlich schmaler, fast wie Krallen. Archäologen vermuten, vielleicht sollte hier die Verbindung zwischen Mensch und Tier dargestellt werden. Eine Botschaft aus einer Zeit ohne Schrift, aber mit Kunst. Vielleicht war das der Moment, in dem der Mensch seine eigene Kreativität entdeckte.
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1: Viele Wolken gibt es heute Morgen erstmal und im Norden sind auch noch mal ein paar Schauer dabei, die später weiter nach Osten abziehen. Sonst bleibt es lange freundlich und trocken. Am Nachmittag kommen dann vor allem im Südwesten und im Süden wieder mehr Wolken auf. Da sind auch kräftige Gewitter möglich. Die Höchstwerte liegen bei 19 bis 36 Grad. Morgen geht es oft sonnig und trocken weiter, maximal 32 Grad.
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2: Seeadler erobern die Havel. An der Havel in Brandenburg zählen Naturschützer inzwischen 230 Seeadlerreviere. Zu DDR-Zeiten waren es dort nur rund 30. Die Vögel hatten stark unter Umweltgiften gelitten und galten in weiten Teilen des Landes fast als verschwunden. Konsequenter Schutz und eine geringere Umweltbelastung haben den Greifvögeln zu ihrem Comeback verholfen. Heute gehört Brandenburg zu den wichtigsten Rückzugsgebieten des Seeadlers in Deutschland.
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3: Hallo zusammen, Tim Reimann hier, halb acht durch. Wenn ich euch jetzt frage, welche Sehenswürdigkeit es in Berlin gibt, dann würdet ihr wahrscheinlich sagen so, naja, ist der Fernsehturm, ist das Brandenburger Tor, vielleicht sogar der Reichstag, klar, warum nicht. Aber wusstet ihr, dass es noch ganz andere tolle Ecken in Berlin gibt? Das sind architektonisch sehr, sehr sehenswerte Ecken. Einer davon, habe ich mir sagen lassen, ist in Friedrichshain und wir haben uns dort genauer umgeguckt und erzählen euch, was es dort alles noch Schönes zu entdecken gibt, hier in den nächsten 7 Minuten.

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1: Unsere Mutterstadt, unsere Hauptstadt, Berlin. Ich lieb's da ja. Ne, da gibt's eine Menge zu sehen. Die ganzen typischen Sightseeing-Stationen wie Brandenburger Tor, Reichstag, Alexanderplatz, Checkpoint Charlie, Siegessäule und so weiter und so fort. Es gibt aber auch viele ganz versteckte, schöne Ecken, jenseits von diesen gängigen Sehenswürdigkeiten, die alle Touris besuchen. Und wir machen jetzt mal eine ganz, ganz andere Tour und gucken uns Orte an, die auch architektonisch sehr, sehr wertvoll sind, Linda Wilmes. Wo geht's hin, wo geht's los?
2: Los geht's mit den alten Nava-Höfen in Friedrichshain. Das ist das alte Betriebsgelände einer Glühlampenfabrik. Das Backsteingebäude sieht auch noch genauso industriell aus wie in den 20ern. Quadratisch, praktisch, gut, sagt Architekt Hasko Eschebach. Aber ein ergänztes Element sticht da raus.
3: Da hat mich am meisten beeindruckt wirklich dieser Stein, dieses Wasserspiel. Das war wirklich, finde ich, sowas von schön. Ja. Und dass sich das immer wiederholt mit den Durchblicken, das ist eine tolle Sache.
2: Der Komplex, in dem der Stein bzw. Brunnen steht, hat insgesamt 4 Innenhöfe und in jedem davon steht seit der Sanierung in den 90ern so ein Stein. Auch im Winter läuft da Wasser runter. Wie ein kleines Ökosystem soll sich hier die Natur ihren Weg bahnen.
1: Klingt cool. Gibt's in der Ecke noch was anderes zu sehen?
2: Wir bleiben in Friedrichshain beim

0: Wasserturm am Postbahnhof von 1880. Ein echtes Denkmal. Der war früher für die Wasserversorgung der Dampflokomotiven zuständig. Daneben finden wir dann so eine Drehscheibe. Die wurde 1906 ergänzt, damit man die Lokomotiven schnell und einfach rangieren und befüllen konnte. Marion Göbbler ist nicht nur Architektin, sondern auch waschechte Berlinerin. Und für sie ist das ein magischer Ort.
1: Erstens, weil das ziemlich überraschend war in der Gegend, weil es so eine Stelle war, wo auch jemand mal mit Fingerspitzengefühl sich der Umgebung angenommen hat, mit Respekt vor dem, was da war, das integriert hat und auch wirklich eine schöne Landschaftsgestaltung dahingesetzt hat.
0: Und sie hat mir dann auch noch ihren ganz persönlichen Lieblingsort in Berlin verraten.
1: Aktuell ist gerade die Abhörstation auf dem Teufelsberg. Die ist toll. Da sollte man hingehen, da findet man viel Subkultur. Das sind tolle Graffiti, man hat einen tollen Blick über die Stadt.
0: Im Kalten Krieg haben die Alliierten sie als Spionagezentrum benutzt, um die Kommunikation im Ostblock zu überwachen. Mittlerweile zählt sie aber zu den beliebtesten Lost Places Berlins und beherbergt eine einzigartige Street-Art-Galerie mit Werken von KünstlerInnen aus aller Welt.
2: Ja, das war sie. Unsere etwas andere Berlin-Tour zwischen Industriescham, Wasserturm, Romantik und Street-Art auf Spionagegebäuden zeigt sich, Berlin ist eben nicht nur eine Hauptstadt.

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1: Im Studio Anna Löwer. Westeuropa hat den heißesten Juni und Juli überhaupt erlebt. Im Schnitt lag die Temperatur bei 21,6 Grad, so das EU-Beobachtungsprogramm Copernicus. Und je höher die Temperaturen, desto höher auch die wirtschaftlichen Einbußen. Laut Experten der Prognos AG sind es bei 30 Grad 430 Millionen Euro Verlust pro Tag. In Hessen, Rheinland-Pfalz und

0: Im Saarland starten heute die Erstklässler ins neue Schuljahr. Sie sind die Ersten, die einen rechtlichen Anspruch auf Ganztagsbetreuung haben. Das Problem, die meisten Kommunen haben dafür gar nicht ausreichende Kapazitäten, heißt es unter anderem vom Deutschen Gewerkschaftsbund. Mehr Personal für die Drohnenabwehr, das plant offenbar Bundesinnenminister Dobrindt. Laut Bild soll die Zahl der Anti-Drohnen-Einsatzkräfte der Bundespolizei verdoppelt werden, und zwar auf 300. Hintergrund ist der Drohnenvorfall am Leipziger Flughafen vor einigen Tagen. Mit etlichen deutschen Medaillenhoffnungen startet heute die Leichtathletik-EM in Birmingham. Chancen auf Gold gibt's unter anderem im Zehnkampf-Weitsprung oder im Marathon. Insgesamt stehen bis Sonntag 50 Entscheidungen an.
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2: Zwei nach acht. Hallo und guten Morgen. Schönen Montagmorgen. Wir hier in der Redaktion, wir erlauben uns gerne mal dumme Gags. Dafür sind wir eine Radioredaktion geworden. Und der letzte dumme Gag war, dass aus jeder Person hier aus dem Brillox Radio Team ein KI-Foto im Stil eines Filmes generiert wird. Das wird dann ausgedruckt und bei der jeweiligen Person an Platz gehängt. So, war eine richtig coole Idee. Unsere Chefredakteurin Sabine, die ist jetzt die Frau aus Kill Bill. Habt ihr vielleicht schon mal gesehen. Großartig. Ich stecke im Gemälde der Schreifest und brülle. Richtig gut generiert, auch von der KI, muss man sagen. Aber wir schauen uns jetzt gleich mal an, was denn KI-generierte Bilder psychologisch mit uns machen und ob sie denn schon was psychologisch mit uns machen. Gucken wir uns an in den nächsten 10 Minuten hier.
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1: Also ich habe letzte Woche ein Foto gesehen, so ein Sonnenuntergang über einem Bergpanorama, goldenes Licht, perfekte Wolken und dann, ja, weiß ich nicht, da war ich kurz mal weg. So richtig weg, ne? Bis jemand im Kommentar schreibt, hallo, das ist KI generiert. Ja, und dann? Ich sag euch, ich saß da und da habe ich wirklich hinterfragt, ob ich mich für dieses Gefühl, was ich da hatte, dass das Bild so schön ist und dass ich da mittendrin gesteckt habe, ob ich mich dafür irgendwie schämen soll, weil es ja KI generiert war. Sabine Biel, Kollegin hier bei Brillungsradio, das ist schon krass, dass künstliche Bilder so eine Wirkung bei uns mittlerweile erzielen können, so Gefühle auslösen können, oder?
2: Nee, überhaupt nicht. Es gibt ja auf Instagram so schöne Memes, weiß ich nicht, ob du die kennst, da wird immer zusammengefasst, was die Millennials gerade so als Midlife-Crisis-Aktivitäten für sich entdeckt haben. Siebträgermaschine kaufen ist da auf jeden Fall ganz oben mit dabei. Genauso wie Halbmarathon laufen oder Gravelbike, Hochbeet, Sauerteig, alles Sachen, die definitiv nichts mit dem Digitalen zu tun haben, sondern in der analogen Welt stattfinden. Und ich glaube, das ist kein Zufall. Das sind alles Aktivitäten, für die wir uns auch Zeit nehmen müssen, die wir mit Muße tun und das auch irgendwie genießen.
1: Spielt es dann überhaupt noch eine Rolle, ob Bilder echt sind oder nicht?
2: Ja, ein bisschen schon, wobei es, glaube ich, weniger mit Nostalgie zu tun hat. Vielleicht ist es eher so eine Art Rückzug aus dem digitalen Overload. Denn ich meine, das ist schon krass, was wir alle so an Bildschirmzeit in der Woche zusammenkriegen. Ne? Man bekommt das ja immer so angezeigt und ich will das auch gar nicht verteufeln. Also ich liebe mein Smartphone, ja, da ist mein Wecker drauf, meine Podcasts, meine Musik-App. Ich kann danach gucken, wie ich geschlafen habe oder die KI alles fragen. Also das ist ja wirklich so ein kleines App-Ökosystem, in dem ich da lebe. Und als Gegenentwurf ist dann so eine analoge Tätigkeit wie Sauerteigbrot backen einfach total sinnstiftend und schön. Und ich glaube, das hat auch irgendwie was mit Identität zu tun.
1: Heißt das, unsere Realität löst sich so ein Stückchen weit auf, weil das, was wir erinnern, ja nicht zwingend echt sein muss?
2: Naja, also wozu ich mich entscheide, Sauerteigbrot backen oder Halbmarathon laufen, das sagt halt etwas über mich aus. Also was mir Spaß macht, womit ich Zeit verbringe und vielleicht sind diese analogen Millennial-Midlife-Crisis-Beschäftigungen ja auch so eine Art Entschleunigung, ja, weil das sind alles Sachen, wo wir bewusst das Handy auch mal weglegen müssen.
1: Wie die

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1: Viele Wolken gibt es heute Morgen erstmal und im Norden sind auch noch mal ein paar Schauer dabei, die später weiter nach Osten abziehen. Sonst bleibt es lange freundlich und trocken. Am Nachmittag kommen dann vor allem im Südwesten und im Süden wieder mehr Wolken auf. Da sind auch kräftige Gewitter möglich. Die Höchstwerte liegen bei 19 bis 36 Grad. Morgen geht es oft sonnig und trocken weiter, maximal 32 Grad.
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2: Muskeln reparieren sich selbst. Krafttraining aktiviert ein körpereigenes Reparatursystem in den Muskeln. Forschende der Universität Hildesheim untersuchten dafür Muskelproben von Freiwilligen vor und nach intensivem Training. Dabei zeigte sich, das Training regt ein Proteinnetzwerk an, das beschädigte Muskelbestandteile erkennt, abbaut und anschließend neu aufbaut. Die Erkenntnisse könnten künftig bei der Entwicklung von Übungen gegen Muskelverlust im Alter eine wichtige Rolle spielen.
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3: Schönen Montagmorgen, guten Start in die neue Woche. Tim Reimann hier für euch. Man hat ja schon viele, viele verrückte Dinge gehört, wie Menschen wohnen, aber in einer 125 Jahre alten Getreidemühle zu wohnen, das ist, finde ich ja persönlich, Next Level. Frank Lorenz aus Duisburg hat dieses spektakuläre Wohnerlebnis und wie es sich dort anfühlt, zu wohnen, das verrät er uns hier in drei Songs.

0: Manche wohnen in alten Schweineställen, Pferdeställen, Bauernhäusern. Ich selbst auch in einem alten, ich glaube, es ist ein Schweinestall gewesen. Es ist wirklich total cozy, toll saniert, richtig klasse renoviert. Wohnraum im 21. Jahrhundert darf und muss cozy sein und es stört auch nicht, ob da mal ein Stall drin war oder nicht. Aber wisst ihr, was ich nicht auf meiner Bingo-Karte hatte für 2026? Eine Person kennenzulernen, die in einer 125 Jahre alten Getreidemühle lebt. Aber genauso jemand ist Brillux-Radiohörer, Frank Lorenz. Er wohnt in der Plangemühle Duisburg. Und Kollege Daniel Peters hat ihn mal gefragt, wie das dazu gekommen ist.
1: 2020 hat Frank in der Zeitung gelesen, dass aus der alten Plangemühle ein Wohnhaus werden soll. Direkt am Rhein gelegen, ein riesiger Backsteinbau, Industriegeschichte pur. Er nimmt den Hörer in die Hand und ruft den Architekten einfach direkt an. Heute wohnt er ganz oben im denkmalgeschützten Teil des sogenannten Fabrikschlosses. Fast 5 Meter hohe Decken, direkter Rheinblick. Bei der ersten Besichtigung sah es hier allerdings noch völlig anders aus.
2: Innen waren halt keine Zwischendecken. Es war wirklich noch die großen Rohre, Trichter und alles, was dazugehört, waren sichtbar und haben uns da noch nicht vorstellen können, dass es so toll wird von innen. Dass es dann so aussieht, wie es jetzt aussieht, grenzt an ein architektonisches kleines Wunder.
1: Der Weg vom Rohbau zum Wohnhaus, der war wirklich alles andere als einfach. Da mussten ganze Etagen neu eingezogen werden.
0: Okay. Und jetzt die Frage Nummer 1, die ich mir stelle, wie wohnt sich's in so einem Industriedenkmal?
1: Also klar, die Plangemühle lebt natürlich von diesem alten Industriecharme. Und genau damit spielen Frank Lorenz und seine Frau auch in ihrer Wohnung. Da stehen zum Beispiel noch alte Betonsäulen im Raum. Die werden mit LED-Bändern richtig in Szene gesetzt. Daneben gibt's aber auch glatte Flächen, moderne Elemente und Glitzer.
0: Glitzer? In so einer alten Mühle?
1: Ja, total stark. Im Eingangsbereich zum Beispiel, da sind die Wände in Orange gestrichen mit Glitzereffekt. Inspiriert von der Stahlskulptur Rheinorange an der Mündung von Ruhr und Rhein. Die können Sie vom Fenster aus sehen.
2: Wenn Sie da vormittags reinkommen, denken Sie, die Sonne geht nochmal auf, weil da nämlich die Sonne voll reinscheint oder auf diese Glitzerwand scheint bis zum frühen Nachmittag. Und ist erstmal ein herzliches Willkommen, sagt der Flur dann.
1: Und auch im Wohnzimmer glitzert's hinter der Musikanlage. Eine fast 5 Meter hohe Wand, metallisch schimmernd. Ausgeführt hat das Ganze Isabel Bongartz, 25 Jahre alt, Malermeisterin aus Duisburg.
3: Wir mussten mit einem Gerüst arbeiten, wir mussten vorher den Parkettboden, der schon drin war, mussten wir schützen. Und es ist halt auch nicht einfach, man fängt dann oben auf dem Gerüst an und muss sich ja runterarbeiten. Aber das Gerüst muss man ja dann irgendwie umbauen oder auf die Leiter wechseln, dass man da keine Ansätze hinbekommt auf so einer Fläche. Das war schon wirklich eine Herausforderung.
1: Keine Pause zwischendurch, kein Unterbrechen. Wer anfängt, muss durchziehen. Aber die Arbeit hat sich gelohnt. Frank Lorenz liebt es hier zu wohnen und bereut den Glitzer keine Sekunde.
0: Ein Flur, in dem die Sonne also zweimal aufgeht. Ja, wer so wohnt, der braucht einfach keinen Urlaub mehr. Danke Daniel und liebe Grüße zu dir, Frank Lorenz. Großartige Wohnung hast du da.

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1: Im Studio Anna Löwer. Die letzten beiden Monate waren die heißesten, die in Westeuropa je aufgezeichnet wurden. Die Durchschnittstemperatur lag laut EU-Beobachtungsprogramm Copernicus bei über 21,6 Grad. Das sind fast 3 Grad mehr als im langjährigen Schnitt. Hitzetage kosten die Wirtschaft in Deutschland jedes Jahr Milliardenbeträge. Die Pläne von Bundesverkehrsminister Bilger zur Neuregelung der Boni für Bahnmanager kommen gut an. Zuspruch gibt's von SPD und Grünen, aber auch vom Fahrgastverband Pro Bahn. Bilger will als Reaktion auf die mangelnde Pünktlichkeit bei der Bahn die Boni daran koppeln, welche Ziele erreicht werden. Mit Hessen, Rheinland-Pfalz und dem Saarland starten die ersten Bundesländer ins neue Schuljahr. Die neuen Erstklässler sind die ersten mit einem rechtlichen Anspruch auf Ganztagsbetreuung. Laut DGB fehlt es aktuell in vielen Kommunen an pädagogischen Fachkräften, um das zu stemmen. Mit etlichen deutschen Medaillenhoffnungen startet heute die Leichtathletik-EM in Birmingham.

0: Chancen auf Gold gibt's unter anderem im Zehnkampf, Weitsprung oder im Marathon. Insgesamt stehen bis Sonntag 50 Entscheidungen an.
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2: Zu Hause haben meine Partnerin und ich gestehe es jetzt hier, einen Thermomix. Ja, hasst mich oder liebt mich dafür, aber wenn wir damit kochen, dann habe ich mal irgendwann festgestellt, kann nur einer gleichzeitig kochen. Weil es macht ja gar keinen Sinn, da zu zweit zu stehen und dann zu zweit Sachen in eine Öffnung reinzuwerfen. Naja, Achtung, jetzt kommt ein Vergleich vom Thermomix zu einem Tonstudio. In einem Tonstudio mischt auch einer an einem riesigen Pult alleine Spuren ab. Würden das mehrere Menschen machen, würden da ziemlich merkwürdige Dinge, glaube ich, rauskommen. Aber genauso hat es die Band Caden gemacht. Daniel Peters, der hat sich angeschaut, wie viele Köche an einem Mischpult einen grandiosen Brei mischen können.
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1: Viele Köche machen, dass der Brei nicht mehr so gut schmeckt. Kennt man ja, oder? Sagt man doch so. Beim Kochen, beim Musikproduzieren sieht es ziemlich ähnlich aus, finde ich. Da sitzt ja normalerweise ein Kerle an so einem Mischpult. So ein riesenlanges Mischpult, was von links nach rechts irgendwie 5,5 Meter misst. Und arbeitet da. Und mischt dann das ab, was hinter einer Glasscheibe produziert wird. Ne? So ja die klassische Vorstellung von einem Producer-Studio. Wir waren zu Gast im Rock'n'Pop-Museum in Gronau und da hat die Band Can gezeigt, viele Köche, auch an der Mischpult, machen, dass der Musikbrei sogar besser schmeckt, Daniel Peters.
2: Pass auf, wenn du an ein Tonstudio denkst, dann wahrscheinlich an eine Band im Aufnahmeraum, eine Glasscheibe und dahinter der Produzent an seinem riesigen Mischpult. Bei Can war das komplett anders. Alle waren gleichzeitig im Raum und alle hatten Zugriff aufs Mischpult.
3: Also nicht der Produzent an den Reglern hinter der Glasscheibe, der durch wilde Gesten Anforderungen stellt, sondern ja, alle haben in einem Raum miteinander gearbeitet und jeder hatte auch die Kontrolle über das, was er dazu beiträgt.
2: Sagt Annette Allerheiligen vom Rock'n'Pop-Museum in Gronau. Und dieses gemeinsame Experimentieren wurde später

0: zum Vorbild für Bands wie Radiohead oder Blur.
1: Ja, jetzt muss ich zugeben, bis gerade kannte ich Can überhaupt nicht.
0: Ich glaube, so geht's vielen. Und das ist das Spannende. Die haben die ganz großen Stars inspiriert, waren selbst aber gar nicht mal so mega erfolgreich. Die haben es gerade mal mit 2 Singles in die Charts geschafft. Einmal in Deutschland, einmal

0: eigenen Stil, seine eigenen Ideen mit reinbringen konnte.
1: Eine eigene Rockwelt, technisch radikal improvisiert. Das Studio befand sich in einem Kinosaal in Weilerswist bei Köln. Die Wände gedämmt mit alten Seegrasmatratzen aus Bundeswehrbeständen. Darüber riesige Stoffbahnen mit psychedelischen Motiven, selbst bemalt. Und manchmal gab es sogar göttliche Unterstützung.
2: Okay, was hat der jetzt damit zu tun?
1: Da gibt es eine ganz witzige Anekdote rund um eine Hammond-Orgel.
0: Der örtliche Pfarrer, wenn er sich langweilte, kam auch öfter mal vorbei. Und irgendwann sagte dann einer der Bandmitglieder, Moment mal, aber du hast doch zu Hause noch diese Hammond-Orgel stehen. Brauchst du die eigentlich noch? Spielst du die noch? Und da gab es dann ein schönes Tauschgeschäft mit einem, ich glaube, es war ein Verstärker, mit dem der Pfarrer dann nach Hause ging.
1: Anfang der 2000er musste das Can-Studio schließen. Den besonderen Spirit, den können wir aber bis heute in Gronau erleben.
2: Eine Band, die kaum jemand kennt und trotzdem bis heute Musiker auf der ganzen Welt beeinflusst hat. Daniel, ich danke dir. Hier ist Prolux Radio. Hallo zusammen.

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1: Wolkig ist es heute Vormittag und vor allem im Norden kann es immer mal wieder regnen. Später wird es in vielen Ecken richtig sommerlich. Im Süden können aber auch Schauer und vereinzelt kräftige Gewitter aufziehen, bei Höchstwerten von 19 bis 36 Grad. Morgen dann meist sonnig und trocken, maximal bis 33 Grad.
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2: Ökostrom rettet Moor. In Malchin in Mecklenburg-Vorpommern wurden 59 Hektar trockengelegtes Moor wieder renaturiert. Finanziert durch Erlöse aus einem Ökostromtarif. Moore speichern in ihren feuchten Böden riesige Mengen Kohlenstoff, der beim Trockenlegen als klimaschädliches CO2 freigesetzt wird. Wird ein Moor wieder vernässt, hört dieser Prozess auf und die Fläche kann sogar wieder Kohlenstoff aufnehmen. Gleichzeitig entstehen wertvolle

0: Lebensräume für seltene Pflanzen und Vögel, die auf feuchte Standorte angewiesen sind.
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2: Neue Woche, neue Podcast-Folge. Jede Woche ist versprochen eine neue Folge von unserem Brillox Radio Zuhause-Podcast am Start. Diese Woche mit Hendrik Repkes, Zahnarzt und Designstücke-Liebhaber. Und die Story, wie er angetüdelt einen Designerstuhl auf dem Sperrmüll gefunden hat und den mit nach Hause genommen hat, die erzählt er uns in der aktuellen Podcast-Folge. Hören wir rein hier in den nächsten zwei Songs.

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1: Zahnarzt und Designliebhaber. Freunde, was für eine Mischung. Und die bekommt ihr in unserer neuen Folge vom Brillux zu Hause Podcast. Da ist unser Erik Schroth, unser Host, getroffen auf Hendrik. Und er sammelt leidenschaftlich gern Designerstühle und Lampen.
2: Meine Gäste dürfen ja immer einen Gegenstand mitbringen. Mhm. Und ich befürchte das, oder dass ich ihn schon gesehen habe, weil er steht wie so ein Elefant im Porzellanladen hier drin. Weil der Stuhl ist von dir.
3: Ja, der ist von mir. Das ist einer meiner...
2: Eames-Chair, oder?
3: Eames-Chair, so ein Eames-Lounge-Chair ist das. Den habe ich aber nicht gekauft, sondern den habe ich tatsächlich mal... den habe ich am Sperrmüll...
2: Nicht dein Ernst.
3: Mhm. Ich habe lange Zeit an der Uniklinik gearbeitet und wir haben eine super coole Truppe gehabt zusammen. Und dann haben wir aber auch viel gearbeitet, aber auch viel gefeiert. So. Und das war so ein Abend, wo wir mittwochs, war bei uns immer, Mittwoch ist Sprittag. Ne?
2: Was ist Mittwoch? Sprittag?
3: Ja.
2: Da wird getankt, oder?
3: Da wird getankt. Und dann bin ich irgendwie nach Hause gelaufen.
2: Nachts?
3: Nachts oder früh morgens.
2: Mit vollem Tank?
3: Mit vollem Tank. Und komme irgendwie an diesem Stuhl vorbei und denke, hä? So, also...
2: Der stand einfach
3: wirklich
2: auf der Straße.
3: Ja, der stand an der Straße einfach. Im Sommer an der Straße habe ich gedacht, das darf doch wohl nicht wahr sein. Ich habe mich da drauf gesetzt, habe den erstmal umgedreht, habe geguckt, ist das denn irgendwie ein Fake? Ist das echt? Ist das irgendwie. Und der ist aus der Hermann-Miller-Zeit.
2: Mhm. Aber ungewöhnlich in Weiß.
3: Sieht man nicht so häufig mit dem schwarzen Gestell auch. Ich glaube, der ist mal lackiert worden, ich weiß es nicht genau.
2: Ja, und hast du den dann mitgenommen, also nach Hause geschleppt?
3: Nee, habe ich probiert, den aufzuladen irgendwie, aber es war aber nicht mehr möglich. Und dann habe ich gesagt so, nee, was machst du jetzt? Gehst auf keinen Fall, kannst du nach Hause gehen, Auto konnte ich sowieso nicht fahren. Da war die einzige Möglichkeit, sich da einfach so lange draufzusetzen, bis ich irgendwie jemanden erreiche, am Telefon, ja, und der mich holen konnte und ein Auto groß genug hatte, um mich abzuholen.
2: Und wann war das, dass du jemanden erreicht
3: hast? Ja, es war gegen 8 Uhr.
2: Morgens.
3: 8 Uhr morgens.
2: Das heißt, du hast sternhagelvoll irgendwo auf der Straße auf einem Designerstuhl, den jemand wegschmeißt, gesessen und gewartet, dass du abgeholt wirst.
3: Und coolerweise kam man auch der Besitzer raus, der den weggestellt hatte und hat

0: gesagt, alles okay. Ich sage, ja, ich wollte wirklich mich nochmal vergewissern. Darf ich den auch mitnehmen? Sagt er, ja klar, habe ich herausgestellt. Ja.
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1: Im Studio Anna Löwer. Westeuropa hat den heißesten Juni und Juli überhaupt erlebt. Im Schnitt lag die Temperatur bei 21,6 Grad, so das EU-Beobachtungsprogramm Copernicus. Und je höher die Temperaturen, desto höher auch die wirtschaftlichen Einbußen. Laut Experten der Prognos AG sind es bei 30 Grad 430 Millionen Euro Verlust pro Tag. Könnte der Rhein bald nicht mehr durchgängig befahrbar und dadurch zweigeteilt sein? Davor warnt der Bundesverband der deutschen Binnenschifffahrt wegen des aktuellen Niedrigwassers. Gütertransporte wären so nicht mehr möglich, sagte Verbandschef Schwanen der Rheinischen Post. In Hessen, Rheinland-Pfalz und im Saarland starten heute die Erstklässler ins neue Schuljahr. Sie sind die Ersten, die einen rechtlichen Anspruch auf Ganztagsbetreuung haben. Das Problem, die meisten Kommunen haben dafür gar nicht ausreichende Kapazitäten, heißt es unter anderem vom Deutschen Gewerkschaftsbund. Mehr Personal für die Drohnenabwehr, das plant offenbar Bundesinnenminister Dobrindt. Laut Bild soll die Zahl der Anti-Drohnen-Einsatzkräfte der Bundespolizei verdoppelt werden, und zwar auf 300. Hintergrund ist der Drohnenvorfall am Leipziger Flughafen vor einigen Tagen.
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2: Kurz nach 10 ist es, Alexandra Peters hier. Ich wünsche euch einen tollen Montagvormittag. Und gleich geht's hier um einen ganz besonderen Pinkton, das Baker Miller Pink. Was dahinter steckt, dazu gleich mehr nach 3 Songs.
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1: Seattle, Ende der 1970er Jahre. Eine Arrestzelle der US Navy. Beton, Gitter und plötzlich pink. Kein zarter Ton, sondern ein sehr bestimmter Ton. Warm, dumpf, unausweichlich. Baker Miller Pink. Die Idee dahinter kommt von Alexander Schaus. Der Farbpsychologe hatte damals die These, dass dieser spezielle Rosaton messbar auf den Körper wirkt. Bedeutet, Puls und Herzfrequenz runter, die Muskeln entspannen sich, die Aggression lässt nach, angeblich schon nach wenigen Minuten. Zwei Marineoffiziere, Gene Baker und Ron Miller, testen das in einem Militärgefängnis in Seattle. Sie streichen die Arrestzellen pink und berichten, Gefangene wirken schneller ruhig, weniger Widerstand, weniger Wutausbrüche. Die Farbe bekommt ihren Namen und ihren Ruf. Auch bekannt als Drunk Tank Pink, rosa für Ausnüchterungszellen. Der Effekt spricht sich herum. Viele Gefängnisse weltweit übernehmen den Ton. Aber dann kippt die Geschichte. Spätere Studien zeigen, die Wirkung hält oft nur kurz. Manchmal nur Minuten und bei längerem Aufenthalt in pinken Zellen passiert sogar das Gegenteil. Manche Menschen reagieren gereizt, aggressiv, unruhig. Heute vermuten viele Forscher, nicht der Körper reagiert, sondern der Kopf. Rosa als kultureller Code, als Farbe, die nicht ernst genommen wird. Baker Miller Pink ist damit keine harmlose Wandfarbe, sondern ein Experiment über Kontrolle, über die Hoffnung, Verhalten mit Farbe zu steuern. Und über die Frage, wie viel Macht ein einziger Farbton wirklich haben kann.
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1: Wolkig ist es heute Vormittag und vor allem im Norden kann es immer mal wieder regnen. Später wird es in vielen Ecken richtig sommerlich. Im Süden können aber auch Schauer und vereinzelt kräftige Gewitter aufziehen, bei Höchstwerten von 19 bis 36 Grad. Morgen dann meist sonnig und trocken, maximal bis 33 Grad.
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2: Promis ermöglichen Studium. Mehr als 20 britische Prominente versteigern derzeit persönliche Erinnerungsstücke, um Bildungsstipendien für junge Menschen aus einer Krisenregion zu finanzieren. Versteigert werden unter anderem ein signiertes Trikot von Fußballmoderator Gary Lineker aus seiner Zeit in Japan, ein Hamlet-Hut von Schauspielerin Maxine Peake und eine antike Perlenkette von Vanessa Redgrave, ebenfalls Schauspielerin. Die Kette war ein Geschenk ihrer Mutter zum 50. Geburtstag. Die Erlöse der Online-Aktion sollen jungen Talenten den Zugang zu britischen Universitäten ermöglichen, der ihnen sonst verschlossen bleiben würde.
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3: Wenn das Büro schöner ist als das Zuhause, das ist doch eine Situation, die kommt eher selten vor, oder? Wir haben aber gleich ein Beispiel mit Christoph und Michael, das sind zwei Geschäftspartner aus Südtirol und die haben sich wirklich mal einen unglaublichen Raum zum Arbeiten geschaffen. Mehr dazu nach zwei Songs. Alexandra Peters hier, schönen Montag.

0: Büroräume als Inspiration fürs eigene Zuhause und das eigene Zuhause als Inspiration fürs Büro? Geht beides. Und bevor ihr jetzt komplett verwirrt seid, gebe ich euch dazu mal ein konkretes Beispiel. Christoph und Michael, das sind zwei Geschäftspartner aus Südtirol und die haben ihren Concept Store, ihren Showroom und ihre Büroräume unter dem Namen House of James in einem sehr tristen Gebäude im Industriegebiet untergebracht. Die Idee der beiden, wenn es außen so trist ist, dann muss es drin richtig knallen. Mit Farbe. Ganz, ganz viel Farbe. Ungefähr so wie in Christophs Wohnung.
1: Bei mir zu Hause ist es schon sehr farbenfroh, sehr laute Farben, sehr kräftige Farben. So bin ich halt mal, ja. Und hier haben wir es ein bisschen pastelliger gemacht. Warum, Michi? Weil du bist ein anderer Farbentyp wie ich.
0: Richtig. Also die knalligen Farben von Christoph als Inspo, aber etwas abgeschwächt, weil Michael es ein bisschen schlichter mag. Das Ergebnis, die verschiedensten Pastelltöne. Trotzdem bunt, aber nicht too much und das kommt an.
1: Dieser Ort soll ja sehr inspirierend sein, um auch zu Hause mehr Farbe zu verwenden. Und du wirst es nicht glauben, seit dieses House of James hier steht, haben einige meiner Freunde beschlossen, ganze Wände mal in einer Farbe zu streichen.
0: Büroräume, die aussehen wie ein cooles Zuhause, wohnlich, modern, farbenfroh. So stylisch, dass sie wieder andere inspirieren für ihr eigenes Zuhause. Ich find's ziemlich cool.

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1: Eine neue Küche, das ist ja meistens kein Spontankauf. Da wird verglichen, geplant, diskutiert, welche Fronten soll die Küche haben, welche Arbeitsplatte, Kochinsel oder lieber nicht. Und trotzdem passiert es manchmal, die Küche steht und der Raum wirkt irgendwie gar nicht. Wie wir das verhindern können, sprechen wir gleich drüber hier bei Brillux Radio. Kurz vor 11 ist es, macht euch einen schönen Montag.

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1: Im Studio Anna Löwer. Die letzten beiden Monate waren die heißesten, die in Westeuropa je aufgezeichnet wurden. Die Durchschnittstemperatur lag laut EU-Beobachtungsprogramm Copernicus bei über 21,6 Grad. Das sind fast 3 Grad mehr als im langjährigen Schnitt. Die Pläne von Bundesverkehrsminister Bilger zur Neuregelung der Boni für Bahnmanager kommen gut an. Zuspruch gibt's von SPD und Grünen, aber auch vom Fahrgastverband Pro Bahn. Bilger will als Reaktion auf die mangelnde Pünktlichkeit bei der Bahn die Boni daran koppeln, welche Ziele erreicht werden. Wegen der anstehenden totalen Sonnenfinsternis schickt Spanien tausende Soldaten nach Mallorca. Sie sollen Straßen überwachen und Rettungswege freihalten. Für Mittwoch wird ein riesiger Besucheransturm erwartet. In Deutschland ist die Sonne nicht komplett verdeckt, aber zu einem großen Teil. Ein neuer Waldbrand hat die Feuerwehr in Südfrankreich beschäftigt. Über 270 Einsatzkräfte kämpften gestern nordwestlich von Montpellier gegen die Flammen. 2 Dörfer wurden vorsichtshalber evakuiert. In Frankreich hatte es zuletzt gleich mehrere große Brände gegeben.
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2: Kurz nach 11 ist es, wir nähern uns also der Mittagszeit und passend dazu ist auch unser nächstes Thema. Es geht um Küchen und wie wir es schaffen, dass sie auch passend im Raum wirken. Sprechen wir gleich genauer drüber. Alexandra Peters hier. Hallo zusammen.
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0: als ich meine Küche gekauft habe. Das war ein ganz schöner Akt, auch wenn es ein paar Jahre her ist. Ich erinnere mich genau dran. Und ich habe überlegt, welche Fronten möchte ich? Wo sollen die Schränke hin? Wo die Schubladen? Wo Elektrogeräte? Oh, ich kann mich noch genau dran erinnern, wie froh ich war, als dann alles so ausgesehen hat, wie es auch in meiner Vorstellung war. Aber was ist, wenn die neue Küche da ist und der Raum wirkt irgendwie so überhaupt nicht? Kollege Daniel Peters hat nachgefragt, woran das liegt. Daniel, an der Küche selbst?
1: Gar nicht unbedingt. Manchmal liegt es tatsächlich einfach an der Wand dahinter. Darüber habe ich mit Jörg Deutschmann gesprochen, Geschäftsführer beim Küchenhersteller Pino Küchen. Und der sagt, die Küche allein macht noch längst kein gutes Raumgefühl. Deshalb werden selbst in Küchenstudios Küchen häufig ganz bewusst vor besonderen Tapeten oder farbigen Hintergründen in Szene gesetzt.
2: Dann ist es eben nicht nur das Möbel, was da steht, oder der Schrank oder die Küche als Ganzes, sondern wenn Sie genau hingucken, dann ist da schon sehr drauf geachtet worden, dass eine tolle Wandtapete damit im Hintergrund angebracht ist, dass also dieses Bild des Wohnlichen auch wirklich dort auf den Kunden wirkt.
1: Die Wand im Hintergrund ist eben nicht nur Hintergrund, sie entscheidet mit, wie sich eine Küche am Ende anfühlt.
0: Jetzt, wo du es sagst, viele bleiben bei der Küchengestaltung ja eher zurückhaltend.
1: Genau, viele Küchen bleiben einfach weiß. Weiße Fronten, weiße Wände, alles sauber, aber halt auch irgendwie leblos. Lieblos, findet Deutschmann. Und jetzt nehmen wir dieselbe Küche, weiß, aber dahinter eine dunkle, anthrazitfarbene Wand. Plötzlich bekommen die Fronten Konturen. Die ganze Küche wirkt gleich wärmer.
2: Dann ist das natürlich ein völlig anderes Outfit. Es kommt aus dieser Sterilität raus. Das war übrigens auch, wenn ich mich an unsere erste Küche erinnere, als Familie, bei meinen Eltern noch, dann war das eben. Das war clean, das war sauber, so wie eine Küche sein musste, aber es war eben überhaupt nicht wohnlich.
1: Farbe an der Wand ist eben nicht nur Deko. In offenen Wohnungen zum Beispiel kann sie sogar Räume voneinander trennen, ganz ohne Wände. Küche hier, Essbereich da. Alles fließt ineinander, fühlt sich aber trotzdem eigenständig an.
0: Wenn ich jetzt mehr will als nur Farbe, also Mustertapeten, auffällige Looks, wie mutig dürfen wir da sein?
1: Ziemlich mutig, findet Jörg Deutschmann. Ziegelsteinoptik, Dschungelmotive, florale Muster. Am Ende muss es zu uns und unserer Persönlichkeit passen, damit wir lange Freude daran haben.
2: Meine Mutter hat immer gesagt, du musst aufpassen, dass du dir nicht nach 5 Jahren irgendwas übersiehst. Also es muss auch eine gewisse Beständigkeit haben in deinem Leben.
1: Vor allem aber sollte das Gesamtbild stimmen. Eine florale Tapete zum Beispiel, die den Grünton der Küchenfronten aufgreift, da verstärkt sich das dann gegenseitig. Oder eine Ziegelsteintapete, die kann einer modernen Küche dann einen Loftcharakter verleihen.
0: Wer eine neue Küche kauft, sollte immer auch die Wand dahinter mitdenken, sagt mein Kollege Daniel Peters. Ihr hört Brillux Radio, habt einen tollen Montag.

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1: Viele Wolken gibt es im Norden, dazu regnet es und es kommen auch mal Schauer runter, die später Richtung Osten abziehen. Sonst bleibt es erstmal sonnig und trocken. Später wird es dann von Südwesten rüber bis zur Neiße wieder unbeständiger mit mehr Wolken, Schauern und vereinzelt kräftigen Gewittern. Dazu maximal 19 bis 36 Grad. Morgen dann oft sonnig und trocken, höchstens 33 Grad.
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2: Kurze Spaziergänge gegen Demenz. Wer regelmäßig nur 13 Minuten am Stück zügig spazieren geht, kann sein Demenzrisiko einer neuen Studie zufolge um bis zu 72% senken. Forschende werteten dafür Bewegungsdaten tausender Menschen aus. Entscheidend war weniger, wie lange sich jemand insgesamt am Tag bewegt, als die Länge der ununterbrochenen Aktivität. Je mehr Bewegung am Stück, desto geringer war das Demenzrisiko. Für Depressionen und Angststörungen zeigte sich der größte Nutzen bei rund 36 Minuten ununterbrochener Bewegung.
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3: Alexandra Peters hier, ich wünsche euch einen schönen Montagvormittag und wir hören gleich mal rein in die neue Folge vom Brillux Zuhause Podcast.

0: mein Kollege und Podcast-Host des Brillux zu Hause Podcasts, Erik Schroth, jedes Mal fasziniert nach jeder Aufnahme. Und das Irre ist, er hat auch völlig recht damit, denn jede Folge hat ihren ganz eigenen Charme und einige besondere Momente. So auch die neue Folge, da trifft Erik auf Zahnarzt Hendrik, der eine ganz besondere Sammelleidenschaft hat. Er liebt nämlich Designersessel und Stühle und ist ein absoluter Ordnungsliebhaber. Wir hören mal kurz in die Folge rein.
1: Auf meiner Karte steht ein sehr spannender Punkt, was das Thema anbelangt. Du hast nämlich gerade deine Frau ja schon angesprochen. Ich gehe davon aus, dass es sich um sie handelt. Designkompromisse im Zusammenleben mit Ordnungsmuffel.
2: Ja, also da muss ich mir... ist ein dünnes Eis, ne?
3: Schöne Grüße nach Hause.
2: Kann, vielleicht ist es auch durch meinen Beruf bedingt oder was.
1: Wie kommst du jetzt wieder raus aus der Geschichte?
2: Sehr, du merkst fast gar nichts.
1: So, ne?
2: Also es ist so, dass ich durch den Beruf irgendwie, was weiß ich, ich mag schon, wenn es
1: ordentlich in Reih und Glied und Weiß ist.
2: Ja, vielleicht nicht ganz so krass in Weiß nicht, aber das ist ja der typische Konfliktpunkt, was wahrscheinlich viele Paare haben, wo es umgekehrt ist. Und ich finde, man hat ja schon schöne Sachen, schön arrangiert irgendwie. Es muss kein Museum sein, überhaupt nicht. Aber es wirkt nur noch halb so, wenn da 5 Decken drüber liegen.
1: Es ist so all about the details, ne?
2: Ja.
1: An vielen Stellen.
2: Ja, genau.
1: Aber ich muss jetzt wirklich mal für deine Frau hier die Lanze brechen. Ich liebe Design und bei mir ist auch alles irgendwie so durchdacht. Und wenn Leute kommen, ist das picobello, ne? Meine Küche, Wohnzimmer, alles ist so, nicht noch eine Vase dahin. Das ist zu viel. Aber ich bin halt der maximale Chaot. Ich komme rein und dann erstmal das dahinlegen und dann sitze ich abends und denke so, wer räumt das jetzt auf?
2: Ja. Also, das bin dann ich.
1: Ja, schön. Ne?
2: Das tue ich dann ja auch. Und auch mittlerweile ohne.
1: Gib dir einen Schlüssel von mir.
2: Ja, komm ich gerne mal vorbei.
1: Komm
2: ich jeden Abend zum Aufräumen vorbei. Aber da meckere ich auch gar nicht mehr drüber mittlerweile. Ich will ja auch darüber gar nicht streiten und so weiter. Und ich liebe sie, wie sie ist, ist ja gar keine Frage. Aber trotzdem hat man ja mal einen guten Tag, mal einen schlechten Tag, wie es ist. Und dann denke ich so, wenn sie doch weiß, dass mir das wichtig ist, warum hat sie jetzt wieder darüber geballert? Aber das ist das typische Beziehungsding, ne?
0: Kenne ich auch zu gut. Ich glaube, das kennen wir auch fast alle. Und so wie Hendrik lieben wir unsere Partnerin oder unseren Partner trotzdem ganz, ganz dolle. Die ganze Folge könnt ihr euch ab sofort anhören auf allen gängigen Podcast-Plattformen und bei YouTube. Da könnt ihr euch das Ganze auch als Videopodcast anschauen.

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1: Kurz vor 12 ist es und hier übernimmt gleich meine Kollegin Laura Lutzenberger. Und bei ihr geht es gleich um einen handfesten Konkurrenzkampf in der Architekturgeschichte. Es geht nämlich um einen Wettstreit um das höchste Gebäude der Welt. Hört ihr gleich mehr zu hier bei Brillux Radio.

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1: Im Studio Anna Löwer. Noch nie waren die Temperaturen in den Ozeanen seit Beginn der Aufzeichnungen im Juli so hoch wie letzten Monat. Laut EU-Beobachtungsprogramm Copernicus wurde ein neuer Rekordwert gemessen. Gleiches gilt auch für die Temperatur in Westeuropa, sowohl im Juli als auch im Juni. Spanien bereitet sich auf die totale Sonnenfinsternis am Mittwoch vor. Das Himmelsspektakel ist unter anderem im Norden des Landes zu sehen. In der touristenärmeren Region hofft man darauf, dass die Besucher auf den Geschmack und dann immer wieder kommen. Bei uns in Deutschland erleben wir eine partielle Sonnenfinsternis. In Hessen, Rheinland-Pfalz und im Saarland starten heute die Erstklässler ins neue Schuljahr. Sie sind die ersten, die einen rechtlichen Anspruch auf Ganztagsbetreuung haben. Das Problem, die meisten Kommunen haben dafür gar nicht ausreichende Kapazitäten, heißt es unter anderem vom Deutschen Gewerkschaftsbund. Könnte der Rhein bald nicht mehr durchgängig befahrbar und dadurch zweigeteilt sein? Davor warnt der Bundesverband der deutschen Binnenschifffahrt wegen des aktuellen Niedrigwassers. Gütertransporte wären so nicht mehr möglich, sagte Verbandschef Schwanen der Rheinischen Post.
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2: Ich bin Laura Lutzenberger. Habt einen schönen Montagmittag. Manchmal entstehen die spannendsten Geschichten nicht durch einen Plan, sondern durch einen kleinen Trick. In New York, da gab es Ende der 1920er einen Wettkampf, bei dem zwei Männer unbedingt den höchsten Turm der Welt bauen wollten. Und einer von ihnen hatte dafür eine ziemlich geniale Idee. Gleich geht's um einen Architektur-Coup, der ganz am Ende aufflog. Die spannende Story gibt's gleich.
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1: Hier geht es um einen handfesten Konkurrenzkampf in der Architekturgeschichte. Wir sind Ende der 1920er Jahre in New York. Es tobt ein Wettstreit um den Titel des höchsten Gebäudes der Welt. Im Ring das Chrysler Building und das damalige Bank of Manhattan Building, heute bekannt als 40 Wall Street. Besonders pikant, die Architekten hinter den Projekten kannten sich bestens. William von Allen und H. Craig Severance waren früher Geschäftspartner. Nach einem Zerwürfnis sind sie allerdings zu Rivalen geworden. Und sie lieferten sich ihren ganz persönlichen Kampf um die Skyline von New York. Immer wenn einer sein Gebäude höher plante, zog der andere nach. Meter um Meter haben sich die Türme in den Himmel geschraubt. Schließlich schien die Sache entschieden. 40 Wall Street war fertig und galt als das höchste Gebäude der Welt. Doch von Allen hatte noch einen Plan im Ärmel. Im Inneren des Chrysler Buildings ließ er heimlich eine gewaltige Stahlspitze zusammensetzen, verborgen vor der Konkurrenz und der Öffentlichkeit. Als der große Moment dann kam, wurde die rund 56 Meter hohe Spitze innerhalb von nur 90 Minuten nach oben gezogen und montiert. Mit einem Schlag war das Chrysler Building plötzlich höher als sein Rivale. Lange hielt der Weltrekord jedoch nicht. Schon kurz darauf war das Empire State Building da und noch

0: höher. Naja, während der Titel jedoch weiter wanderte, blieb die Geschichte mit der versteckten Spitze da, wo sie hingehört. Ganz oben.
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1: Viele Wolken gibt es im Norden, dazu regnet es und es kommen auch mal Schauer runter, die später Richtung Osten abziehen. Sonst bleibt es erstmal sonnig und trocken. Später wird es dann von Südwesten rüber bis zur Neiße wieder unbeständiger mit mehr Wolken, Schauern und vereinzelt kräftigen Gewittern. Dazu maximal 19 bis 36 Grad. Morgen dann oft sonnig und trocken, höchstens 33 Grad.
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2: Schulklasse erfindet Freundschaftsbank. Eine Grundschulklasse in Esslingen hat die Spiel-mit-mir-Bank erfunden, um Einsamkeit auf dem Pausenhof zu bekämpfen. Kinder, die sich allein fühlen, setzen sich auf die Bank und signalisieren damit anderen, wer möchte, kommt und spielt mit. Die einfache Idee entstand aus den eigenen Erfahrungen der Schülerinnen und Schüler. Für ihr Engagement wurde die Klasse nun mit einem Schulsozialpreis ausgezeichnet.
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3: Mit Laura Lutzenberger. Hi. Gold auf dem Teller, das klingt für mich ja schon eher nach Luxuslevel. Es ist ein bisschen unnötig, aber irgendwie auch faszinierend. Aber bevor wir uns fragen, ob das jetzt wirklich dekadent oder einfach schön ist, kann unser Körper dieses Edelmetall eigentlich verarbeiten? Gleich gibt's die Antwort.

Wenn irgendwo Blattgold drauf ist, dann finde ich es sofort geil. Ich sehe in letzter Zeit so viele schöne Bilder, die mit so einem Blattgold verziert sind. Oh mein Gott, sie sehen so schön aus. Es sieht so unnötig reich und nach Luxus aus. Und dann liegt das ja auch oft mal auf einem Dessert oder schwimmt sogar im Getränk. Also mich bekommst du da.

0: Wettke. Aber trotzdem frage ich mich, kann man das wirklich essen oder auch trinken? Alexandra Peters aus der Brillux-Radio-Redaktion, geht's tatsächlich?
1: Ja, kann man, und wir machen das sogar schon ziemlich lange. Vor 5000 Jahren im alten Ägypten, in Indien und China sollen das Menschen schon gegessen haben. Damals aus spirituellen Gründen, zur körperlichen Reinigung oder sogar als Medizin. Inzwischen landet essbares Blattgold vor allem da, wo es um Wirkung geht. Auf Pralinen, Torten, Sushi, in Cocktails. In Düsseldorf gab es sogar mal eine Pommesbude. Da gab es Pommes mit Blattgold. Kein Witz, aber geschmacklich werden die Leute da nicht viel von gehabt haben. Gold schmeckt nämlich nach nichts. Wenn wir es essen, dann eher wegen des Moments. Sobald es glänzt, fühlt sich alles so ein bisschen besonderer an.
0: Also es ist schon eher eine Show als eine wirkliche Zutat, ja. Aber warum gerade Gold? Es wird ja auch Silber gehen, oder? Warum nicht irgendwas anderes auch, das funkelt?
1: Ja, dafür müssen wir wissen, Gold steht seit Jahrhunderten für Reichtum und Macht. Früher haben sich Könige damit geschmückt, heute landet es auf dem Dessertteller. Und genau dieser Kontrast macht den Reiz aus. Etwas extrem Wertvolles, das wir einfach essen, und das ganz beiläufig. Das passt perfekt zu unserem heutigen Luxusverständnis. Weniger Protz, mehr Stil. Und da passt das ganz dünne Blattgold, das fast schwerelos wirkt, super gut.
0: Und trotzdem noch mal ganz kurz der Gedanke, Metall essen. Ich glaube nicht, dass das gesund ist. Warum ist das kein Problem für unseren Magen?
1: Weil Gold chemisch extrem stabil ist. Unser Körper reagiert darauf praktisch gar nicht. Es wird nicht verdaut, nicht aufgenommen. Es geht einfach wieder raus. Wichtig ist nur, es muss reines Gold sein. Mindestens 22 oder 23 Karat. Kein Schmuckgold, keine Zusätze. Dann bleibt es komplett inert. Das heißt, es beteiligt sich an keinen Vorgängen in unserem Körper, macht uns also nichts aus. Und genau deshalb ist es erlaubt, übrigens schon seit dem Mittelalter.
0: Okay, wieder was gelernt. Gold hat jetzt nicht wirklich einen Nährwert, es schmeckt auch nicht, ist jetzt auch nicht gesund, aber es ist auf jeden Fall ungefährlich zu essen. Danke, Alexandra.

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1: Manche Menschen, die sehen eine Terrasse und denken sich, nice, zusätzlicher Stauraum, da kann ich noch einen Kühlschrank hinstellen und da kommt noch irgendwas in die Ecke. Und andere denken sich, hier entsteht ein zusätzlicher Raum zum Leben. Und genauso hat Biene ihren Außenbereich geplant. Mit Pflanzen, gemütlichen Ecken und ganz viel Gefühl fürs Detail. Wir waren bei ihr zu Hause und haben gemerkt, hinter dieser Grünoase, da steckt nicht nur Deko, sondern ein richtig gutes Konzept. Mehr in rund 20 Minuten.

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1: Im Studio Anna Löwer. Die letzten beiden Monate waren die heißesten, die in Westeuropa je aufgezeichnet wurden. Die Durchschnittstemperatur lag laut EU-Beobachtungsprogramm Copernicus bei über 21,6 Grad. Das sind fast 3 Grad mehr als im langjährigen Schnitt. Die Pläne von Bundesverkehrsminister Bilger zur Neuregelung der Boni für Bahnmanager kommen gut an. Zuspruch gibt's von SPD und Grünen, aber auch vom Fahrgastverband Pro Bahn. Bilger will als Reaktion auf die mangelnde Pünktlichkeit bei der Bahn die Boni daran koppeln, welche Ziele erreicht werden. Wegen der anstehenden totalen Sonnenfinsternis schickt Spanien tausende Soldaten nach Mallorca. Sie sollen Straßen überwachen und Rettungswege freihalten. Für Mittwoch wird ein riesiger Besucheransturm erwartet. In Deutschland ist die Sonne nicht komplett verdeckt, aber zu einem großen Teil. Könnte der Rhein bald nicht mehr durchgängig befahrbar und dadurch zweigeteilt sein? Davor warnt der Bundesverband der deutschen Binnenschifffahrt wegen des aktuellen Niedrigwassers. Gütertransporte wären so nicht mehr möglich, sagte Verbandschef Schwanen der Rheinischen Post.
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2: Schönen Montag, ich bin Laura Lutzenberger. Schön, dass ihr mit dabei seid. Urlaub auf der eigenen Terrasse. Für manche ist das nicht nur ein schöner Gedanke, sondern wirklich Realität. Eine grüne Oase direkt vor der Haustüre, mit Blumen, Rückzugsorten und dem Gefühl, draußen zu Hause zu sein. Gleich schauen wir bei jemandem rein, der das genauso umgesetzt hat und schauen uns da vielleicht ein paar Ideen ab.
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Ich schaue bei Terrassen ehrlich gesagt immer als erstes, ob das wirklich nur so ein Balkon oder ja, so ein Außenbereich mit Tisch und zwei Stühlen ist oder ein Ort, an dem man auch wirklich gerne Zeit verbringt. Meine eigene Dachterrasse ist inzwischen so meine kleine grüne Oase.

0: Vase mit ganz viel Blumen, Pflanzen zum Naschen und auch einer Lorschecke. Und genau dieses Gefühl hat auch Biene geschaffen. Prilux-Radio-Kollegin Amina Jamal Astiban war bei ihr zu Hause und hat gemerkt, hinter der Gemütlichkeit, da steckt auch richtig viel Planung.
1: Als ich Bienes Instagram-Account entdeckt habe, war ich wirklich schockverliebt in diesen krassen Garten und vor allem in die Terrasse. Es ist wirklich traumhaft schön und dadurch, dass es überall so wohnlich und gemütlich eingerichtet ist, verbringt Biene mindestens genauso gerne Zeit draußen wie drin, wenn nicht sogar noch lieber. Und das war auch von Anfang an so geplant, erzählt sie mir. Denn sie hatte ihren Außenbereich bei der Planung in Räumen gedacht und dann auch so eingerichtet.
2: Weil man ja über den Tag auch unterschiedliche Bedürfnisse hat. Man hat morgens vielleicht eine Sonne zum Frühstück. Man möchte nachmittags in der kleinen Ecke sein Mittagsschläfchen halten oder entspannen. Wenn es zum Abend hingeht, dann hat man gerne ein Feuer bei sich, in der kleinen Feuerschale, ganz einfach. Man braucht einen großen Esstisch wie das Esszimmer, wo man mit den Lieben zusammen isst, wenn schönes Wetter ist.
1: Und genau das hat sie dann auch umgesetzt. Abgesehen von den Möbeln und der Deko im Garten und der Terrasse spielen natürlich auch Bäume, Sträucher und Blumen eine große Rolle in ihrem Leben, beziehungsweise im Garten. Und Spoiler, bei Biene sah es am Anfang auch nicht so perfekt aus wie jetzt. Ihr Tipp? Geduldig sein.
2: Ja, ein Garten wächst eigentlich mit den Jahren und wir haben eins nach dem anderen gemacht, weil man ja auch immer wieder inspiriert wird, man hat neue Ideen und ganz klar ist, dass man sich Zeit nehmen muss, dass die Bäume wachsen müssen, damit man da ein kleines Dach hat über seinem Garten.
1: Also nicht gleich alles übers Knie brechen, auch wenn ich verstehen kann, dass man diese ganze Arbeit am liebsten so schnell wie möglich hinter sich hätte. Aber Biene sagt, es zahlt sich aus. Sie genießt ihr Gartenglück besonders in den ruhigen Momenten.
2: Und es macht auch Spaß, abends wie meditativ zu gießen. Ich drehe da immer abends nochmal meine Runde. Oder wenn alle schlafen, am Sonntagmorgen mit einer Tasse Kaffee barfuß durch den Garten, das ist schon ein sehr schönes Gefühl, ja.
1: Bienes Garten ist nicht einfach nur ein Außenbereich, er ist wie so ein erweitertes Wohnzimmer, in dem ganz viel Liebe zum Detail und Herzblut steckt. Und damit sie den auch das ganze Jahr über genießen kann, wurde zum Beispiel von Anfang an eine überdachte Terrasse eingeplant, in der Biene auch im Winter gerne Zeit verbringt.
0: Also vielleicht ist es ja auch für euch eine Inspiration, dass man da richtig mal wieder die Ärmel hochkrempelt und den eigenen Garten wieder auf Vordermann bringt. Ein bisschen Sommer haben wir ja noch, auch Spätsommer ist noch richtig schön und vielleicht wollt ihr auch so einen Wintergarten für den Winter dann. Danke, Amina.

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1: Viele Wolken gibt es heute Mittag oft noch. Dazu gehen immer mal wieder Schauer runter und vereinzelt kann auch mal ein kräftiges Gewitter aufziehen. Im Norden wird es später freundlicher mit Sonne und Wolken und kaum noch Regen. Sonst bleibt es eher wechselhaft mit Höchstwerten von 19 bis 36 Grad. Morgen dann vielfach sonnig und trocken, maximal bis 33 Grad.
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2: Ebola-Ausbruch beendet. Uganda ist wieder komplett frei vom Ebola-Virus. Der Gesundheitsminister des Landes erklärte den Ausbruch offiziell für beendet, nach mehr als 42 Tagen ohne neue Infektionen. Insgesamt hatte es seit Mai 20 bestätigte Fälle gegeben. Die Behörden hatten alle Kontaktpersonen der Erkrankten akribisch nachverfolgt und so eine weitere Ausbreitung verhindert. Und das, während in Nachbarländern das Virus weiterhin grassiert.
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3: Mit Laura Lutzenberger. Schönen Montag. Ein Gesicht mit zwei Augen, die aber irgendwie nicht zusammenpassen. Eine Figur mit viel zu langen Beinen. Ja, bei Picasso und Dalí, da denkt man sich wahrscheinlich, da stimmt was nicht. Aber genau das war auch irgendwie der Punkt. Warum diese Künstler unsere Sehgewohnheiten komplett auf den Kopf gestellt haben, gleich.

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1: Also früher habe ich ja bei Picasso immer gedacht, das könnte ich auch. Ein Auge da, die Nase dort, ein paar Quadrate noch irgendwie und alles irgendwie auch so schief. Bis ich dann mal verstanden habe, dass genau das die Kunst daran ist. Alexandra Peters aus der Brillux Radio Redaktion. Warum hat Picasso Menschen eigentlich so gemalt?
2: Das war pure Absicht. Picasso ging es im Kubismus darum, verschiedene Blickwinkel gleichzeitig zu zeigen. Also wir sehen Gesicht von vorne und von der Seite und das gleichzeitig. Das wirkt dann natürlich total verschoben. Gerade Werke wie Porträt von Dora Maar oder Weeping Woman, also die weinende Frau, zeigen das super. Ein Auge frontal, das andere im Profil, die Gesichtshälften wie auseinandergezogen. Picasso hat gesagt, ich male die Dinge, wie ich sie denke, nicht wie ich sie sehe.
1: Ja, und dann gibt es ja noch so einen Künstler, Dalí. Das sah ja auch ein bisschen seltsam aus bei ihm. Zum Beispiel diese ewig langen Beine bei seinen Elefanten oder diese sehr gedehnten Körper. Was steckte bei ihm dahinter?
2: Dalí war Surrealist und hat Proportionen benutzt wie Träume. Er hat sich komplett von allem freigemacht. Seine Elefanten auf Stelzen tauchen ab Ende der 1940er Jahre ständig auf. Die Beine sind absurd lang, fast wie Spinnenbeine. Das soll diese Mischung aus Macht und Zerbrechlichkeit darstellen. Und auch bei menschlichen Figuren, zum Beispiel in Die Versuchung des heiligen Antonius, zieht er Arme und Beine in die Länge, damit sie wirken wie Erscheinungen in einem Fiebertraum. Das war alles bewusst überzeichnet.
1: Ja.

0: Also bei beiden ist es absolute Absicht gewesen. Warum fanden und finden das viele so faszinierend?
1: Weil es den Blick verändert. Picasso zeigt, ein Mensch besteht nicht nur aus einer Perspektive. Und Dalí zeigt, Realität ist oft viel elastischer, als wir denken. Beide spielen mit Proportionen, um Emotionen auszudrücken, nicht um richtig abzubilden. Sie haben die Regeln gedehnt wie Kaugummi und damit eine völlig neue Bildsprache geschaffen.
0: Ja, und das, finde ich, ist irgendwie das Schönste an Kunst, wenn sie uns so ein bisschen anders hinschauen lässt. Danke, Alexandra.

0: Das sind fast doppelt so viele wie noch vor 2 Jahren. Und es werden täglich mehr. Viele Firmen diskutieren gerade fieberhaft, wo und wie sie künstliche Intelligenz in ihren Arbeitsalltag integrieren können. Aber es gibt eine Branche, in der das ganz anders läuft. Und zwar mit richtig Gegenwind. Die Gaming-Welt. Kollege Justin Timpel, der weiß, was da gerade passiert.
1: In Japan haben sich in den letzten Jahren immer häufiger Menschen mit KI-Bildern beworben und angegeben, die seien handgezeichnet. Ja, und das Krasse, viele sind damit durchgekommen. Die Portfolios, die sahen beeindruckend aus, nur waren die Zeichnungen eben nicht von Menschen, sondern von Apps und Seiten wie zum Beispiel Midjourney oder eben anderen KI-Tools. Ja, und jetzt ziehen Gaming-Studios nach und nach Konsequenzen mit einer Idee, die besser nicht sein könnte.
0: Ja, was tun, wenn Bewerber KI-Kunst als ihre eigene ausgeben? Einige Studios in Japan, die setzen jetzt auf eine Maßnahme, die so simpel wie effektiv ist und für viele Bewerber ganz schön unangenehm werden kann. Was genau dahinter steckt, in rund 20 Minuten gibt's alle Infos.

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1: Im Studio Mia Hin. Westeuropa hat den heißesten Juni und Juli überhaupt erlebt. Im Schnitt lag die Temperatur bei 21,6 Grad, so das EU-Beobachtungsprogramm Copernicus. Und je höher die Temperaturen, desto höher auch die wirtschaftlichen Einbußen. Laut Experten der Prognos AG sind es bei 30 Grad 430 Millionen Euro Verlust pro Tag. Die Lage für die Rheinschifffahrt droht sich zu verschärfen. Der Bundesverband der deutschen Binnenschifffahrt befürchtet, dass der Pegel zwischen Koblenz und Mainz diese Woche auf einen einstelligen Wert sinkt. Der Rhein wäre dann im Prinzip nicht mehr durchgängig befahrbar, sagte BDB-Chef Schwanen der Rheinischen Post. Mit Hessen, Rheinland-Pfalz und dem Saarland starten die ersten Bundesländer diese Woche ins neue Schuljahr. Die neuen Erstklässler sind die ersten mit einem rechtlichen Anspruch auf Ganztagsbetreuung. Laut DGB fehlt es aktuell in vielen Kommunen an pädagogischen Fachkräften, um das zu stemmen. Wegen der anstehenden totalen Sonnenfinsternis schickt Spanien tausende Soldaten nach Mallorca. Sie sollen Straßen überwachen und Rettungswege freihalten. Für Mittwoch wird dort ein riesiger Besucheransturm erwartet.
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2: Servus, Laura Lutzenberger hier. Ein perfektes Kunstwerk im Bewerbungsportfolio, das klingt erstmal nach einem Pluspunkt. Aber was, wenn der Mensch dahinter gar keinen einzigen Strich selbst gezeichnet hat? Genau, das wird in der Gaming-Branche gerade zum Problem. Und einige Studios haben darauf eine überraschende Reaktion. Gleich nach drei Songs hört ihr sie.
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1: Ich finde es gerade total spannend. Überall wird KI besser, krasser, kann immer verrücktere Sachen. Und ausgerechnet jetzt wollen manche Arbeitgeber wieder sehen, wie jemand ganz analog mit Stift und Papier zeichnet. Justin Timber aus der Brillux Radio Redaktion. Warum wird echte Handarbeit plötzlich wieder so wichtig?
2: Ein japanisches Gaming-Studio, das lässt nämlich Bewerber inzwischen im Vorstellungsgespräch live zeichnen, um einfach sicher zu gehen, ob die Person das auch wirklich kann. Denn, okay, so banal es klingt, aber ja, viele bewerben sich mit Portfolios, die sie mit künstlicher Intelligenz gemacht haben. Also, die Bilder sehen wirklich perfekt aus, sind aber nicht handgezeichnet. Ja, und mit diesen Bildern haben sich in den letzten Jahren wirklich immer mehr Menschen nicht nur beworben, sondern sogar wirklich einen Job bekommen. Erst mit der Zeit haben die Studios gemerkt, warte mal, Moment mal, die Person, die kann das ja gar nicht, die macht alles irgendwie am Computer. Und deswegen sagen sie heute, wir wollen echte Menschen sehen und echte Kunst. Die Leute, die wurden gekündigt und neue Bewerber, die müssen sich jetzt umso mehr beweisen.
1: Also die Angst vor KI-Betrug ist so groß, dass Live-Zeichnen beim Bewerbungsgespräch zur Pflicht wird?
2: Ja, und das ist mehr als nur eine Vorsichtsmaßnahme, denn laut einem anonymen Grafikdesigner, der mit dem japanischen Magazin Daily Shinko gesprochen hat, ist KI-Kunst inzwischen einfach so gut, dass selbst die Profis oft 2, 3, 4 Mal hinschauen müssen. Das macht es einfach umso schwieriger. Also ist die einzige Chance, sich live unter Beobachtung zu beweisen.
1: Ja, und gleichzeitig nutzen viele Designer ja selbst KI als Werkzeug, oder?
2: Stimmt, total, aber als Ergänzung. Für die Szene ist klar, die besten Charaktere, die besten Gaming-Welten, die kommen immer noch aus echten Köpfen, jetzt nicht aus der Maschine. Aber der Druck, der wächst natürlich. Und das verändert gerade still und leise, wie kreative Jobs überhaupt funktionieren.
1: Live zeichnen statt Online-Portfolio. Ja, die Gaming-Welt, die zieht Konsequenzen. Und eins wird gerade ziemlich klar, je perfekter KI wird, desto wertvoller werden kleine Unperfektheiten. Ein Strich zu viel, ein Schatten zu wenig, das kann plötzlich über einen Job entscheiden. Danke, Justin.

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1: Viele Wolken gibt es heute Mittag oft noch. Dazu gehen immer mal wieder Schauer runter und vereinzelt kann auch mal ein kräftiges Gewitter aufziehen. Im Norden wird es später freundlicher mit Sonne und Wolken und kaum noch Regen. Sonst bleibt es eher wechselhaft mit Höchstwerten von 19 bis 36 Grad. Morgen dann vielfach sonnig und trocken, maximal bis 33 Grad.
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2: Weniger Hunger auf der Welt. Der weltweite Hunger sinkt laut der Ernährungs- und Landwirtschaftsorganisation FAO im dritten Jahr in Folge und liegt damit inzwischen unter 8% der Weltbevölkerung. Das ist der niedrigste Stand seit Beginn der Corona-Pandemie. Bessere Ernten, gezielte Hilfsprogramme und stabilere Lieferketten tragen zu dieser Entwicklung bei.

0: Besonders deutlich fiel der Rückgang in Teilen Asiens und Südamerikas aus.
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2: Laura Lutzenberger am Montag hier. Hi. Als Kind haben wir doch alle irgendwie von Geheimverstecken geträumt. Katrin auch. Sie hat ein ganz besonderes in ihrem Elternhaus.
3: Ich fand das als Kind einfach schon so cool, weil ich habe mich da drin immer versteckt. Da gab es noch viele Süßigkeiten und meine Mama damals auch mal schon gesagt, also wenn du mal die Möglichkeit hast, eine Speisekammer an der Küche so zu integrieren, dann mach das, weil du kannst alles drin verstecken.
2: Ja, und genau das hat Katrin gemacht, wie sie ihre Speisekammer ein bisschen extra gemacht hat. Das hört ihr gleich hier bei Brillox Radio.

0: Ich liebe ja Wohnungen oder auch Häuser, die irgend so ein kleines Geheimnis haben. Eine versteckte Tür, ein geheimer Raum oder irgendwas, womit man jetzt überhaupt nicht rechnet. Genau so einen Ort hat mein Kollege Daniel Peters bei Katrin entdeckt. Sie hat ein Geheimversteck in der Küche. Daniel, was versteckt Katrin da? Einen Goldschatz?
1: Das wär's, ne? Nee, in Katrins Geheimkammer ist ganz einfach ihre Speisekammer versteckt. Mitten in der Küche und trotzdem komplett unsichtbar.
0: Okay, das musst du mir jetzt mal ganz kurz erklären.
1: Pass auf, wir kommen in Katrins Küche, total groß und offen, mit einer Kochinsel in der Mitte, hellen Arbeitsflächen und anthrazitfarbenen Schranktüren. Und eine dieser Schranktüren ist etwas größer, höher. Du drückst dagegen und statt eines normalen Schranks öffnet sich ein kleiner Raum, versteckt hinter der Küchenfront.
2: Auch alle Gäste, die kommen, die sehen das nicht, dass sich da hinter dieser Front einfach eine versteckte Speisekammer befindet. Und die sind natürlich alle immer total überrascht und sagen so, wow, crazy.
1: Inspiration für die versteckte

0: Die Speisekammer hat sie zuerst auf Pinterest gefunden und dann hatten auch noch ihr Architekt, zufällig der Schwiegervater, und ihre Küchenplaner die Idee für diese stylische und zugleich unauffällige Lösung.
1: Habe ich sogar schon mal gesehen, auch auf Instagram. Aber ganz ehrlich, Speisekammer, da habe ich mal so ein bisschen so die Einweggläser meiner Oma im Kopf.
0: Naja, aber Einwecken ist ja durchaus auch wieder im Trend. Mhm. Und eine Speisekammer kann noch so viel mehr.
2: Wir haben sogar einen Kühlschrank drin, den man nicht sieht. Wir haben unsere kompletten Getränke, dann auch natürlich unsere Putzutensilien, Staubsauger. Das steht ja meistens immer irgendwo rum. Oder man hat es irgendwie im Keller oder was weiß ich. Und das ist halt echt super. Da steht halt wirklich alles drin.
0: Gut versteckt, aber trotzdem immer griffbereit. Und für mich der entscheidende Punkt, da lässt sich auch einiges einfach mal schnell verstecken. Ein echter Gamechanger.
2: Man schafft sich jeden Tag seine Küche aufzuräumen und dann stellt die Sachen einfach rein, auch wenn Besuch kommt. Und ich schaff's irgendwie nicht. Wird alles vieles da reingestellt und die Tür wird zugemacht und keiner sieht's.
0: Und wie genial das manchmal sein kann, das zeigt sie uns auf ihrem Instagram-Kanal allabout-katrin. Da nimmt sie ihre knapp 140.000 Follower mit in ihr Zuhause und in ihren Mama-Alltag. Inklusive Geheimtür.
1: Ja, das finde ich schon sehr schlau, einfach mal Dinge da hinten reinzustellen, damit man sie nicht sieht. Schon sehr gut. Es ist so ein bisschen so ein Geheimversteck, wie man sich das als Kind halt gewünscht hat. So eine unauffällige Tür in der Küche. Sehr, sehr cool. Daniel Peters hat uns mitgenommen in Katrins besondere Speisekammer. Danke dafür.

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1: Manche Redewendungen benutzen wir jeden Tag, ohne groß darüber nachzudenken, wo die eigentlich auch herkommen. Krumme Geschäfte gehört definitiv dazu. Aber warum steht ausgerechnet eine krumme Linie für etwas Unehrliches? Wir schauen uns an, wie alte Vorstellungen von richtig und falsch bis heute in unserer Sprache weiterleben. In rund 20 Minuten.

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1: Im Studio Mia Hin. Die letzten beiden Monate waren die heißesten, die in Westeuropa je aufgezeichnet wurden. Die Durchschnittstemperatur lag laut EU-Beobachtungsprogramm Copernicus bei über 21,6 Grad. Das sind fast 3 Grad mehr als im langjährigen Schnitt. Hitzetage kosten die Wirtschaft in Deutschland jedes Jahr Milliardenbeträge. Die Bodycams von Zugbegleitern sollen künftig auch den Ton mitschneiden. Die Deutsche Bahn startet dazu ab Herbst einen Test in der Region Rhein-Neckar-Pfalz. Danach soll die Technik schrittweise bundesweit kommen. Hintergrund sind fast 1000 Übergriffe.

0: Zugbegleiter im ersten Halbjahr. In Deutschland werden jedes Jahr rund 2 Millionen Beschäftigte um ihren Lohn geprellt. Laut DGB bekommen sie weniger als den Mindestlohn, der ihnen zusteht. In 10 Jahren fehlen den Betroffenen dadurch rund 35 Milliarden Euro. Der DGB fordert deshalb mehr Kontrollen und mehr Personal beim Zoll. Mit etlichen deutschen Medaillenhoffnungen ist heute die Leichtathletik-EM in Birmingham gestartet. Chancen auf Gold haben unter anderem Zehnkampf-Weltmeister Leo Neugebauer, Weitsprung-Olympiasiegerin Malaika Mihambo oder auch Amatral Petros im Marathon.
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2: Wir kennen den Ausdruck alle. Krumme Geschäfte machen. Aber mal ehrlich, warum eigentlich krumm? Was hat eine schiefe Linie mit Betrug zu tun? Ich bin Laura Lutzenberger und wir begeben uns gleich auf die Spurensuche in unserer Sprache.
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0: Mir ist es letztens aufgefallen, sobald irgendwo von Betrug die Rede ist, dann heißt es oft, also vor allem bei der älteren Generation, dass jemand krumme Geschäfte macht. Aber warum eigentlich krumm? Was kann eine Form denn bitte für kriminelle Geschäfte? Linda Wilbis aus der Brillux Radio Redaktion, woher kommt der Ausdruck?
1: Ja, die Antwort ist deutlich älter als jeder Mafia-Film. Mhm. Dahinter steckt nämlich ein Sprachbild, das Menschen schon im Mittelalter benutzt haben. Und da geht es nicht um die Form, sondern um die Moral. Gerade galt damals als Sinnbild für Ehrlichkeit und Verlässlichkeit. Wer geradlinig war, hat fair und offen gehandelt. Krumm dagegen stand für verschlagen, unehrlich und hinterhältig. Und das Bild dahinter ist eigentlich total logisch. Wer krumme Wege geht, versucht etwas zu verstecken, macht Umwege und kommt auf jeden Fall nicht auf dem direkten Weg an sein Ziel.
0: Eigentlich auch spannend, dass du bis heute noch so sprechen.
1: Ja, und oft völlig unbewusst. Wir reden von einem geradlinigen Menschen, von einem aufrechten Charakter und auch davon, dass jemand vom rechten Weg abgekommen ist. Das sind alles Bilder aus den Themengebieten Richtung und Bewegung. Gemeint ist aber immer die Moral.
0: Also steckt hinter jeder Redewendung so eine Art innerer Kompass?
1: Genau. Und das gibt's übrigens nicht nur im Deutschen. In vielen Sprachen werden oben, gerade oder rechts eher positiv verstanden und krumm, schief und verdreht negativ. Sprache übernimmt da uralte Vorstellungen davon, was als ehrlich oder eben als verdächtig gilt. Ja, und das geht teilweise sogar auf biblische Formulierungen zurück. Da ist ja meistens vom geraden Weg als Symbol für Rechtschaffenheit die Rede, während der krumme Weg für Fehlverhalten oder Sünde steht.
0: Und die krummen Geschäfte, die waren dann einfach eine logische Schlussfolgerung?
1: Genau. Geschäft hat früher einfach irgendeine Angelegenheit oder Tätigkeit bedeutet. Nicht wie heute eine wirtschaftliche Transaktion. Und wenn die nicht auf einem ehrlichen, geraden Weg lief, waren es eben krumme Geschäfte. Ja, und ist das nicht verrückt? Selbst wenn wir heute über Finanzbetrug oder Korruption reden, benutzen wir immer noch dieses Moralbild aus dem Mittelalter.
0: Ich brauche mehr von sowas. Danke, Linda, dass du uns erklärt hast, woher die krummen Geschäfte kommen.

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1: Viele Wolken gibt es heute Mittag oft noch. Dazu gehen immer mal wieder Schauer runter und vereinzelt kann auch mal ein kräftiges Gewitter aufziehen. Im Norden wird es später freundlicher mit Sonne und Wolken und kaum noch Regen. Sonst bleibt es eher wechselhaft mit Höchstwerten von 19 bis 36 Grad. Morgen dann vielfach sonnig und trocken, maximal bis 33 Grad.
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2: Sprache im Wandel. 10 Kandidaten stehen aktuell für das Jugendwort des Jahres zur Wahl. Darunter 6-7 und Super. Für Sprachwissenschaftler sind solche Wörter weit mehr als ein lustiger Trend. Sie zeigen, wie lebendig und wandelbar Sprache in jeder Generation ist. Jugendsprache diente schon immer auch als Abgrenzung von Erwachsenen und schafft ein Zugehörigkeitsgefühl innerhalb der eigenen Gruppe. Forschende werten die jährliche Wahl deshalb als wertvolles Fenster in aktuelle Sprachentwicklung. So wird aus einem scheinbar kleinen Wettbewerb ein echtes Stück gelebter Sprachgeschichte.
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3: Laura Lutzenberger hier am Montag. Hi. Studium oder Ausbildung? Diese Entscheidung fällt bei vielen jungen Menschen heute anders aus als noch vor ein paar Jahren. Eine neue Umfrage zeigt, wer von beiden zufriedener ist mit seinem beruflichen Weg. Die Antwort gibt's gleich.

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1: Abi machen, studieren und dann schauen, was kommt. Dieser Weg ist längst nicht mehr für alle der Plan. Immer mehr junge Menschen können sich nach der Schule auch wieder eine Ausbildung vorstellen und viele, die schon mittendrin sind, sind damit ziemlich zufrieden. Das zeigt eine aktuelle Umfrage der Bertelsmann Stiftung. Demnach bewerten 9 von 10 Azubis ihre Ausbildung positiv. 87% sagen sogar, ich würde mich nochmal für genau diesen Beruf entscheiden. Besonders gut kommen bei den jungen Menschen die Atmosphäre im Team und das praktische Lernen an. Viele sagen auch, meine Aufgaben, die fühlen sich sinnvoll an und ich sehe, wofür ich das mache. Auch bei Schülerinnen und Schülern ist die Ausbildung inzwischen die beliebteste Option nach dem Abschluss. Rund ein Drittel möchte direkt eine Lehre starten. Weitere 44% können sich diesen Weg zumindest vorstellen. Eine Ausbildung ist also längst nicht mehr nur eine Alternative zum Studium. Für viele junge Menschen ist sie der richtige Weg in einen Beruf, der zu ihnen passt.

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1: Musik gibt's gleich wieder hier bei Brillux Radio. Vorher schauen wir aber noch auf einen Raum, in dem wir fast ein Drittel unserer Zeit verbringen und dem viele bei der Einrichtung trotzdem oft erstaunlich wenig Aufmerksamkeit schenken, dem Schlafzimmer. Dabei können schon kleine Veränderungen dafür sorgen, dass ein Raum ganz anders wirkt. Welche Rolle Farben und Tapeten dabei spielen und warum wir vielleicht die falsche Wand gestalten? Die Antwort gibt's in rund 20 Minuten bei Kollegin Regina Rademacher.

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1: Im Studio Mia Hin. Nach dem Drohnenangriff am Leipziger Flughafen gibt's offenbar eine neue Spur. Laut Bild haben die Ermittler DNA sichern können. Sie soll auf eine Verbindung zum Anschlag am Leipziger DHL-Zentrum vor 2 Jahren hindeuten. Damals war ein Paket in Flammen aufgegangen. Dahinter wird der russische Geheimdienst vermutet. Westeuropa hat den heißesten Juni und Juli überhaupt erlebt. Im Schnitt lag die Temperatur bei 21,6 Grad, so das EU-Beobachtungsprogramm Copernicus. Und je höher die Temperaturen, desto höher auch die wirtschaftlichen Einflüsse.

0: einbußen. Laut Experten sind es bei 30 Grad 430 Millionen Euro Verlust pro Tag. Mit Hessen, Rheinland-Pfalz und dem Saarland starten die ersten Bundesländer diese Woche ins neue Schuljahr. Die neuen Erstklässler sind die ersten mit einem rechtlichen Anspruch auf Ganztagsbetreuung. Laut DGB fehlt es aktuell in vielen Kommunen an pädagogischen Fachkräften, um das zu stemmen. Wegen der anstehenden totalen Sonnenfinsternis schickt Spanien tausende Soldaten nach Mallorca. Sie sollen Straßen überwachen und Rettungswege freihalten. Für Mittwoch wird dort ein riesiger Besucheransturm erwartet.
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2: Hallo am Nachmittag, ich bin Regina Rademacher. Schönen Montag wünsche ich euch. Ich habe es ja nicht für möglich gehalten, aber Farben kann man spüren, auch wenn es eigentlich dunkel im Raum ist. Ich finde schon, unser Schlafzimmer ist inzwischen so in Blautönen eingerichtet und gestrichen und ich finde, das hilft total beim Runterkommen. Und da hören wir doch gleich nochmal genauer hin, hier in ein paar Minuten.
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1: Bei mir zu Hause wird ja ganz gerne immer mal was umgestellt, was umdekoriert oder ein bisschen mehr Farbe rein. Beim Schlafzimmer, da wollten wir es aber lange ziemlich neutral halten. Und dann habe ich irgendwann mir in den Kopf gesetzt, da muss Farbe rein, eine Menge Überzeugungsarbeit geleistet und wir haben uns auf verschiedene Blautöne geeinigt. Inzwischen fühlt sich der Raum, finde ich, wirklich viel ruhiger an. Und ich bleibe auch dabei, Farben können die Stimmung sogar im Dunkeln verändern. Wie die Gestaltung, besonders mit Motivtapeten, uns dabei helfen kann, hat meine Kollegin Linda Wilmes rausgefunden. Linda, hast du ein paar Tipps auf Lager?
2: Wenn, dann sind häufig nur die Wände hinterm Bett mit einer Tapete gestaltet. Das sieht zwar schön aus, passt aber irgendwie nicht so ganz, sagt Brillux-Innenarchitektin Tanja Knura. Denn wenn ich dann im Bett liege, sehe ich die gestaltete Wand ja gar nicht.
3: Und deswegen finde ich es immer ganz, ganz wichtig, dass es die gegenüberliegende Wand ist, sodass ich das Tapetenmotiv auch betrachten kann und auch ins Träumen komme.
2: Ja, und Tapeten sind ja nicht nur ein Gestaltungselement, sondern sie können auch die Stimmung im Raum beeinflussen.
1: Welche Motive oder Farben passen da im Schlafzimmer am besten?
2: Da wir uns beim Schlafen ja erholen sollen, am besten nichts Aufregendes oder zu Grelles. Die Innenarchitektin hat zum Runterkommen ein paar Ideen für uns.
3: Die Pflanzenwelt, Naturfarben, ob es Wälder sind, warme Erdfarben, Pastelltöne, da kann man wirklich alles wählen, was einem selbst gut gefällt. Also wichtig ist, Mut zum Träumen zu haben.
2: Ja, Mut zum Träumen, das trifft es ziemlich gut. Also auch Mut zur Tapete. Mit den richtigen Farben und Mustern wird das Schlafzimmer dann zur Wohlfühloase und unterstützt uns ganz einfach dabei, einen erholsamen Schlaf zu haben.
1: Ich denke, wir müssten mal doch lieber nochmal über die Wand gegenüber vom Bett sprechen. Manchmal, haben wir gerade gehört, reicht da schon eine gut gewählte Farbe oder eben ein schönes Motiv, damit sich ein Raum gleich ganz anders anfühlt. Die Tipps dazu habt ihr hier gerade bekommen bei Brillux Radio.

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1: Viele Wolken gibt es heute Mittag oft noch. Dazu gehen immer mal wieder Schauer runter und vereinzelt kann auch mal ein kräftiges Gewitter aufziehen. Im Norden wird es später freundlicher mit Sonne und Wolken und kaum noch Regen. Sonst bleibt es eher wechselhaft mit Höchstwerten von 19 bis 36 Grad. Morgen dann vielfach sonnig und trocken, maximal bis 33 Grad.
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2: Navigation ohne Satellit. Ein Münchner Startup entwickelt gerade einen Quantenkompass, mit dem sich Fahrzeuge auch ohne Satellitensignal orientieren können. Die Technik misst kleinste Veränderungen im Magnetfeld der Erde und kann so die Position auch dort bestimmen, wo GPS ausfällt oder gestört wird. Das könnte etwa für Schiffe, Flugzeuge oder autonome Fahrzeuge in abgelegenen Regionen wichtig werden. Eine deutsche Innovation, die künftig zuverlässigere Navigation ganz ohne Satelliten ermöglichen könnte.
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3: Manchmal überlege ich so ein bisschen, welchen Gegenstand ich wohl mitbringen würde, wenn jemand etwas über mich erfahren will. Bei mir zu Hause, da dürfen ja auch ruhig immer mal Dinge stehen, die nicht nur gut aussehen, sondern auch eine Geschichte haben, die sie erzählen mögen. Und wir sprechen gleich mal über eine neue Podcast-Folge, in der genau das zu einer richtig spannenden Geschichte wird. Ich wünsche euch einen schönen Nachmittag. Ich bin Regina Rademacher.

0: Manchmal braucht es einfach auch nicht viel. Wir haben das zu Hause so oder machen das so, dass wir dann manchmal einfach eine Ecke umdekorieren, eine neue Vase hinstellen, eine neue Farbe dezent einsetzen und plötzlich sieht das ganze Zimmer irgendwie frischer aus. Ist schon verrückt, wie sehr einzelne Dinge eine Geschichte erzählen können. Genau darum geht es auch in der Folge vom Brillux zu Hause Podcast, die wir euch heute vorstellen möchten. Kollege und Interior Designer Erik Schroth hat nämlich wieder einen Gast, der nicht nur spannende Einblicke in sein Zuhause gibt, sondern auch einen ganz besonderen Gegenstand mitgebracht hat. Nur, dieses Mal passte der ausnahmsweise nicht in eine kleine Tüte. Erik, bitte, wer war bei dir zu Besuch?
1: Ich hatte in der aktuellen Folge eigentlich meinen Albtraum sitzen, nämlich einen Zahnarzt. Hendrik war da, aber er war Gott sei Dank alles andere als ein Albtraum. Er ist wirklich Zahnarzt, aber vor allem ein riesen Designliebhaber. Und er hat ganz viele Designerstücke, die er nicht unbedingt alle konventionell gekauft hat, sondern vielleicht auch in der ein oder anderen Nacht- und Nebelaktion besetzt hat. Sagen wir es so.
0: Ich habe es ja gerade schon gesagt, du bekommst immer Gegenstände mitgebracht, die was mit den Gästen und ihrer Geschichte zu tun haben. Normalerweise sind die in einer kleinen Tüte. Aber in diesem Podcast passte der Gegenstand gar nicht rein.
1: Hendrik hat einfach direkt einen ganzen Sessel mitgeschleppt und der stand dann bei uns im Studio. Und da war eigentlich schon relativ schnell klar, ah, okay, dahin geht die Richtung. Und die Geschichte, die mit diesem Sessel verbunden ist, die ist aber eigentlich noch viel cooler, weil... Also man hätte sie nicht besser schreiben können.
0: Na, jetzt macht er aber hier auf Spannung. Also nochmal kurz zusammengefasst. Was sind deine Highlights der Folge?
1: Ehrlicherweise gab es ganz, ganz viele Highlights. Wir haben so viel gelacht und es war einfach so spannend, mit ihm einzutauchen in seine Welt, die er sich da geschaffen hat. Und vor allem, Hendrik war... Oder ist großer Fernsehstar. Der war im Tatort, weil er einfach Leichen auseinandergeschnitten hat und zwar als Nebenjob. Das hört sich alles total skurril an, aber ungefähr genauso war es.
0: Ich mag so Folgen, bei denen man am Ende auf Menschen nochmal ganz anders schaut, sie ganz anders kennenlernt. Wenn ihr die ganze Geschichte bitte hören und auch sehen wollt, findet ihr die Folge vom Brillux zu Hause Podcast natürlich wie immer auf allen gängigen Podcast-Plattformen und bei YouTube.

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1: Es könnte ja immer alles so entspannt sein, die Sache mit dem Koffer packen. Und das ist ja auch was Schönes, wenn es auf Tour geht. Ich nehme mir das auch jedes Mal vor, dass ich da ganz locker bei bleibe. Aber zum Schluss geht es immer auf den letzten Drücker und es wird bei mir ja doch stressig, weil ja auch so viel mit muss und wenn es nur für 2 Tage ist. Wir sprechen gleich hier bei Brillux Radio über einen ganz einfachen Trick, der die Sache mit dem Kofferpacken total erleichtern kann.

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1: Im Studio Mia Hin. Die letzten beiden Monate waren die heißesten, die in Westeuropa je aufgezeichnet wurden. Die Durchschnittstemperatur lag laut EU-Beobachtungsprogramm Copernicus bei über 21,6 Grad. Das sind fast 3 Grad mehr als im langjährigen Schnitt. Hitzetage kosten die Wirtschaft in Deutschland jedes Jahr Milliardenbeträge. Der Drohnenangriff in Leipzig steht möglicherweise in Verbindung mit einem früheren Anschlag. Wie die Bild berichtet, haben die Ermittler die gleichen DNA-Spuren gesichert wie vor 2 Jahren am Leipziger DHL-Zentrum. Dort war damals ein Paket in Flammen aufgegangen. Dahinter wird der russische Geheimdienst vermutet. Die Bodycams von Zugbegleitern sollen künftig auch den Ton mitschneiden. Die Deutsche Bahn startet dazu ab Herbst einen Test in der Region Rhein-Neckar-Pfalz. Danach soll die Technik schrittweise bundesweit kommen. Hintergrund sind fast 1000 Übergriffe auf Zugbegleiter im ersten Halbjahr. Mit etlichen deutschen Medaillenhoffnungen ist heute die Leichtathletik-EM in Birmingham gestartet. Chancen auf Gold haben unter anderem Zehnkampf-Weltmeister Leo Neugebauer, Weitsprung-Olympiasiegerin Malaika Mihambo oder auch Amatral Petros im Marathon.
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2: Natürlich, sicher doch. Wenn ich verreise, ich nehme ja nur mal so das Nötigste mit. Ja, gelacht haben wir drüber. Mein Koffer ist oft schneller voll, als überhaupt vorher geplant wurde. Alles doppelt und

0: dreifach drin für den Fall. Das geht natürlich auch besser und eleganter und logischer. Und deshalb sprechen wir gleich über eine richtig gute Idee, mit der aus wenigen Teilen viele Outfits werden können. Das klingt sehr verlockend. Mehr dazu gleich noch bis 3:30 hier. Ich bin Regina Rademacher. Euch einen schönen Montag.
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1: Eigentlich ist diese Schublade zu Hause bei mir am Schrank nur für T-Shirts gedacht. Irgendwie landen da aber auch ständig Sachen drin, die ich vielleicht noch brauchen könnte, eventuell. Genau dieses zur Sicherheit schleicht sich bei mir auch vom Urlaub ganz schnell in den Koffer. Es könnte aber viel entspannter sein, wenn doch alles zusammenpassen würde und wir gar nicht so lange dran rum überlegen müssen, was wir im Urlaub anziehen. Dunja Hess ist Farb- und Stilberaterin und sie löst dieses Problem mit dem Kofferpack-Sudoku. Und das bedeutet jetzt nicht, dass sie Spiele in den Koffer packt.
2: Es gibt ja nichts Schlimmeres im Urlaub, wie wenn wir uns morgens schon Stress machen, was wir jetzt anziehen sollen. Oder merken, ich habe das eine Teil nicht dabei, was ich brauche. Und da haben wir jetzt einen riesen Trend, gerade in den sozialen Medien, und das ist dieses Kofferpack-Sudoku. Das ist eine Kofferpack-Methode. Und man sieht das immer, da liegen dann die Kleidungsstücke auf dem Bett. Und das gibt eine spezielle Reihenfolge, nach der wir vorgehen. Und dann können wir damit Sudoku spielen.
1: Da bin ich aber jetzt gespannt, Dunja.
2: Und zwar geht es so, dass wir anfangen mit einem Top, ein Unterteil und ein Layer-Teil. Also ein Cardigan, Jeanshemd, sowas in der Art. Also erste Reihe Top, Unterteil, Layer. Zweite Reihe Unterteil, Layer, Top. Dritte Reihe Layer, Top, Unterteil. Also das sind jetzt 9 Kleidungsstücke. Wir können da noch 2 Paar Schuhe einpacken, vielleicht eine Sonnenbrille und eine Tasche. Und das war's auch.
1: Das muss ich mir aufmalen. Das klingt jetzt wirklich zwar nach nicht viel, eher so danach, da fehlt noch was. Aber das ist nicht so, dass wenn wir jetzt den ersten Schritt gemacht haben, wir nochmal anfangen mit dem Sudoku-Spiel?
2: Jetzt kann der Spaß nämlich beginnen, weil wenn ich dieses Kästchen da liegen habe, kann ich horizontal, vertikal und diagonal die Outfits kombinieren. Weil die ja schon auch so in dieser Reihenfolge liegen, dass ich wirklich immer diese 3 Elemente im Outfit habe. Es sieht immer gut aus, immer spannend aus, nie langweilig, weil 3 Teile einfach ein Outfit ausmachen. Ich habe die passenden Accessoires dabei und am Ende passt das alles gut zusammen und ich gehe morgens einfach an meinen Schrank, spiele das kurze Sudoku-Spiel und nehme mein Outfit mit in den Tag.
1: Also wir bauen uns wirklich das Outfit Teil für Teil zusammen und wenn ich jetzt überlege, die Anzahl von Kombinationen, die könnte auch durchaus für einen längeren Urlaub reichen oder halt als Job-Outfit zu nutzen sein. Ich probiere das für den nächsten Urlaub auf jeden Fall mal aus, bin da ganz willig. Weniger Gepäck, weniger Grübeln und trotzdem gute Kombinationen. Genauso finde ich, darf das Kofferpacken doch für uns alle gerne in Zukunft laufen.

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1: Wolkig und stellenweise nass ist es gerade. Im Norden lockert es zwischendurch mal auf und der Regen lässt nach. Ansonsten kommen noch Schauer vorbei und vereinzelt kracht auch mal ein Gewitter. Dazu liegen die aktuellen Spitzenwerte bei 19 bis 35 Grad. Morgen dann oft sonnig und trocken, nur ab und zu Wolken. An den Alpen mal ein Schauer bei maximal 33 Grad.
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2: Dünger aus Abwasser und Sonne. Forscher haben ein System entwickelt, das mit Hilfe von Sonnenenergie und winzigen Goldpartikeln aus Abwasser Dünger herstellt. Ein spezieller Katalysator wandelt Stickstoffverbindungen im Wasser dabei in Ammoniak um, den Grundstoff für Pflanzendünger. So lässt sich ein Reststoff, der sonst entsorgt werden müsste, sinnvoll weiterverwenden. Gleichzeitig sinkt der Bedarf an energieintensiv hergestelltem Kunstdünger.
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3: Regina Rademacher hier am Montagnachmittag für euch. Hallo, wir schauen gleich mal ganz neugierig wieder hinter fremde Türen und gucken mit unserer Serie nach, wie ein Paar lebt, das schon beruflich sehr viel mit Wohnungen zu tun hat. Hier gegen 20 vor dann bei Wie wohnt eigentlich?

0: 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Wie wohnt eigentlich eine deutsch-schweizerische Schauspielerin in Berlin?
1: Hallo, ich bin Anuschka Renzi, ich bin Schauspielerin. Zu 99% die letzten 40 Jahre am Theater. Hab auch viele Fernsehserien gedreht und seit 3-4 Jahren habe ich mich auch ins Reality gewagt. Ich habe eine Wohnung, eine Mischung aus Englisch und ein bisschen marokkanisch, würde ich sagen. Kein bisschen modern oder kühl. Das Sofa ist weinrot und hat ganz viele antike Brokatkissen. Und dann habe ich auch einen ganz dunklen, wunderschönen Perserteppich. Dann aber auch wieder helle Möbel. Man kann die Wohnung nicht in eine Schublade stecken. Es sieht eher so ein bisschen aus wie so ein kleines Palais in Marrakesch. Meine Lieblingsantiquität ist ein Schrank mit einem Sekretär drin. Der ist 240 Jahre alt. Der war mal auf einem Schiff in der Kapitänskoje. Das heißt, der sieht aus wie ein normaler, schöner, handbemalter Schrank. Aber man kann es aufklappen zu einem Sekretär. Den habe ich in den Flur gestellt, neben einem antiken Sessel, weil ich leider Gottes, was ich überhaupt nicht verstehe, einen riesengroßen, langen Flur habe, wo ich am liebsten die Wand durchbrechen würde zum Wohnzimmer. Dann wäre das Wohnzimmer nämlich doppelt so groß. Wenn Freunde da sind, sind alle in der Küche. Da habe ich einen großen Esstisch. Die Küche sieht eigentlich aus wie ein Wohnzimmer. Da ist Küche, aber da ist eben auch Teppich am Boden. Die Stühle sind Polstersessel und auch sehr gemütlich mit vielen Silberkerzenständern und bisschen zu voll, ehrlich gesagt, aber ist jetzt, wie es ist. Ich koche nicht für Freunde, ich bestelle.
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1: Hans Zimmer Musik im Auto, irgendwo auf der Autobahn, Sonne kommt gerade raus oder geht gerade unter, je nachdem, mehr geht da an Stimmung nicht. Plötzlich fühlt sich die Fahrt an wie eine eigene Filmszene. Und genau das ist wahrscheinlich auch der Grund, warum seine Konzerte immer wieder so viele Menschen anziehen. Fluch der Karibik, König der Löwen, Gladiator, alles Filme, für die er die Musik geschrieben hat, obwohl er keine einzige Note aufgeschrieben hat. Wie geht das, Johanna Penzek aus der Brillux Radio Redaktion?
2: Hans Zimmer, der versteht Musik eben nicht durch Noten. Der setzt sich an ein Klavier oder an ein Keyboard und der spielt dann eben die Musik, die in seinem Kopf entsteht. Das heißt, die Musik entsteht nicht so theoretisch auf einem Notenblatt zuerst, sondern es sind direkt Klänge und später kümmern sich dann geschulte Arrangeure darum, die Noten fürs Orchester zu schreiben. Das heißt jetzt aber nicht, dass Hans Zimmer kein musikalisches Verständnis hat. Der Mann weiß ganz genau, wie man dramatische Stücke schreibt. Der weiß, wie man Harmonien aufbaut und welche Instrumente er wie einbaut. Er schreibt halt einfach nur selbst keine Noten auf.
1: Und mit den Stücken, die er so komponiert hat, ist er immer mal wieder auf großer Tour. Ich meine, nächstes Jahr geht's wieder los. Und wie die Touren beim Publikum so ankommen, die Konzerte, das hören wir gleich hier bei Brillux Radio.

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1: Im Studio Mia Hin. Westeuropa hat den heißesten Juni und Juli überhaupt erlebt. Im Schnitt lag die Temperatur bei 21,6 Grad, so das EU-Beobachtungsprogramm Copernicus. Und je höher die Temperaturen, desto höher auch die wirtschaftlichen Einbußen. Laut Experten sind es bei 30 Grad 430 Millionen Euro Verlust pro Tag. Nach dem Drohnenangriff am Leipziger Flughafen gibt's offenbar eine neue Spur. Laut Bild haben die Ermittler DNA sichern können. Sie soll auf eine Verbindung zum Anschlag am Leipziger DHL-Zentrum vor 2 Jahren hindeuten. Damals war ein Paket in Flammen aufgegangen. Dahinter wird der russische Geheimdienst vermutet. Mit Hessen, Rheinland-Pfalz und dem Saarland starten die ersten Bundesländer diese Woche ins neue Schuljahr. Die neuen Erstklässler sind die ersten mit einem rechtlichen Anspruch auf Ganztagsbetreuung. Laut DGB fehlt es aktuell in vielen Kommunen an pädagogischen Fachkräften, um das zu stemmen. Wegen der anstehenden totalen Sonnenfinsternis schickt Spanien tausende Soldaten nach Mallorca. Sie sollen Straßen überwachen und Rettungswege freihalten. Für Mittwoch wird ein riesiger Besucheransturm dort erwartet.
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2: Was war das bitte für ein tolles Gefühl? Ich habe im Auto auf dem Weg zum Einkaufen den Soundtrack von Fluch der Karibik gehört und war sofort innerlich bereit, mit dem Einkaufswagen durch den Supermarkt zu segeln. Schon verrückt, was so Filmmusik mit uns macht. Genau deshalb feiern gerade die Menschen die Konzerte von Hans Zimmer. Warum seine Shows eher ein stylisches Rock-Event sind als ein klassisches Orchester, da sprechen wir drüber hier noch bis halb. Ich bin Regina Rademacher, kommt gut durch den Montag mit uns.
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1: Ohne Musik ist es nicht so schön, oder? Ich finde ja, Musik kann einen total aus dem Alltag holen. So bei manchen Soundtracks vor allem. Da fühlt sich der Weg durchs Wohnzimmer plötzlich dann schon nach ganz großem Auftritt oder Kino an. Genau dieses Gefühl bringt uns Hans Zimmer immer mal live auf die Bühne. Ich habe gerade nochmal nachgeschaut. Im Oktober ist er wieder auf Tour bei uns in der Gegend. Allerdings ist es bei ihm ganz anders, als man das jetzt von einem klassischen Orchesterabend erwarten würde. Kollegin Johanna Penzek, was macht die Konzerte so besonders?
2: Also so ein klassisches Orchester ist ja meistens sehr seriös und vielleicht ein kleines bisschen steif, aber bei einem Hans-Zimmer-Konzert sind nur lässige Leute auf der Bühne. Menschen, die nicht nur extrem gut aussehen, sondern auch virtuos alle möglichen Musikinstrumente spielen. Es ist fast eher so wie so ein Rockkonzert. Viele Lichteffekte, große Leinwände und vor allem viele E-Instrumente. Zur Show wird das Konzert auch durch Performance-Künstler. Dieses Mal ist es eine Frau, die im Anzug mit ganz vielen Glitzerplättchen von der Decke hängt und dann wie so eine Disco-Kugel angeleuchtet wird.
1: Okay, wie kommt das denn an bei den Zuschauern?
2: Also grundsätzlich richtig gut. So ein Hans-Zimmer-Konzert ist ja ein ganzheitliches Erlebnis fürs Gehör, fürs Auge und natürlich erzeugt die Musik, die man aus diesen ganzen berühmten Filmen kennt, eine Menge Emotionen. Aber genau da gab es jetzt bei Social Media ein bisschen Kritik, denn auf seiner neuen Tour hat er seine klassischen Stücke ziemlich doll abgewandelt. Fluch der Karibik wird zum Beispiel nur von 2 E-Gitarren gespielt und es gibt überall so ein paar Tönchen, die in den Filmen so nicht vorkommen. Ich war auch schon auf seiner aktuellen Tour und ich fand's richtig cool, wie er seine ganzen Stücke weiterentwickelt hat. Meine Begleitung, die war aber so ganz und gar nicht begeistert.
1: Das heißt also, da haben sich Menschen wirklich online richtig drüber beschwert.
2: Ja, da gab es einige Diskussionen. Ist das jetzt besser oder macht es weniger Spaß? Aber Hans Zimmer hat dann natürlich auf seiner Tour auch ganz klassische Elemente eingebaut und zu jedem Stück wird so eine persönliche Geschichte erzählt und natürlich sitzt er auch wie immer ganz traditionell am Ende des Konzerts auf der Bühne und spielt an einem klassischen Flügel das Theme von Inception und das sind dann diese kleinen emotionalen Momente und Stories hinter den Songs, bei denen sich das Publikum so gar nicht dagegen wehren kann, dass es auch einfach ganz doll schön ist.
1: Ja, für die einen sind es die neuen Versionen der berühmten Soundtracks, richtig modernes Upgrade, andere hätten die Stücke ganz gerne näher am Film gehört. Aber emotional wird's auf jeden Fall trotzdem immer. Hans Zimmer Konzerte sind also was für Menschen mit und ohne Filmliebe. Ein absolutes Erlebnis, auch wenn es eben dann mal ganz anders wird als erwartet.

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1: Wolkig und stellenweise nass ist es gerade. Im Norden lockert es zwischendurch mal auf und der Regen lässt nach. Ansonsten kommen noch Schauer vorbei und vereinzelt kracht auch mal ein Gewitter. Dazu liegen die aktuellen Spitzenwerte bei 19 bis 35 Grad. Morgen dann oft sonnig und trocken, nur ab und zu Wolken. An den Alpen mal ein Schauer bei maximal 33 Grad.
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2: Mehr Wildbienen in Thüringen. Ein Projekt in Thüringen sorgt für messbar mehr Wildbienen und Schmetterlinge. Im Rahmen des Projekts Insekta wurden seit dem Start vor 4 Jahren rund 380 Hektar Fläche insektenfreundlich gestaltet, etwa durch Blühstreifen und naturnahe Ränder. Insbesondere dort hat die Vielfalt der Insekten deutlich zugenommen. Von den neuen Lebensräumen profitieren auch bedrohte Wiesenvögel wie Grauammer und Feldlerche, die auf ein reiches Nahrungsangebot angewiesen sind.
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3: Mit Regina Rademacher. Ich bin aus dem Urlaub eigentlich schon wieder zurück. Irgendwann in diesem Jahr geht's aber nochmal los. Wir waren an der Nordsee und da habe ich abends am Meer immer gehofft, irgendwas Besonderes zu entdecken. Mit blau leuchtenden Wellen hätte ich aber jetzt nicht gerechnet. Wir sprechen doch mal gleich über ein Naturphänomen, das richtig für Gänsehaut sorgt. Hier nach 2 Songs.

Gerade wenn es so am Strand tagsüber, wer weiß, wie voll ist, dann sind wir zum Beispiel die, die dann gerne abends kommen. Wir schwimmen dann ein bisschen, entspannen, schauen dabei den Sonnenuntergang an und picknicken vielleicht auch mit einem Tässchen Wein und bleiben dann gerne ein paar Minuten länger sitzen, selbst wenn es eigentlich schon dunkel ist. Und genau dann kann man in dem Moment was entdecken, das fast so aussieht wie ein Spezialeffekt in einem Kinofilm. Plötzlich leuchtete die ganze Nordsee blau. Dahinter stecken winzige Leuchtalgen, die auf Bewegung reagieren. Zum Beispiel eben durch Wellen, durch Fische oder auch durch Schritte im Wasser. Und dann blitzen die für einen kurzen Moment auf. Dieses sogenannte Meeresleuchten ist zuletzt eben an der Nordsee beobachtet worden. Ich war dabei. Unter anderem in Wilhelmshaven. Fachleute vermuten, dass da wärmeres Wasser und passende Wetterbedingungen dazu beigetragen haben, dass dieses faszinierende Naturschauspiel inzwischen häufiger zu sehen ist. Und es ist ein echter Wow-Effekt der Natur, finde ich.

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2: Das ist gleich ein Job, den finde ich persönlich total spannend. Hab da auch mal einen Vortrag zu Besuch tatsächlich. Aber so selbst, oh, ich würde das nicht aushalten. Ich ziehe also den Hut jetzt schon mal vor der Lösung in unserem Jobquiz gleich nach 19 Uhr hier bei Brillux Radio.

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1: Im Studio Mia Hin. Die letzten beiden Monate waren die heißesten, die in Westeuropa je aufgezeichnet wurden. Die Durchschnittstemperatur lag laut EU-Beobachtungsprogramm Copernicus bei über 21,6 Grad. Das sind fast 3 Grad mehr als im langjährigen Schnitt. Hitzetage kosten die Wirtschaft in Deutschland jedes Jahr Milliardenbeträge. Jetzt reagiert auch Bayern auf das Niedrigwasser in den Flüssen. Ab dem kommenden Wochenende dürfen Lkw auch an Sonn- und Feiertagen unterwegs sein. Bayern folgt damit anderen Bundesländern wie Baden-Württemberg, NRW, Rheinland-Pfalz und Niedersachsen. Bei einem schweren Erdbeben in Kolumbien sind mindestens 18 Menschen ums Leben gekommen. Das Beben hatte eine Stärke von 7,2. In mehreren Städten stürzten Häuser ein. Weitere Menschen werden unter den Trümmern vermutet. Auch in der Hauptstadt Bogotá wurden Gebäude vorsorglich geräumt. Mit etlichen deutschen Medaillenhoffnungen ist heute die Leichtathletik-EM in Birmingham gestartet. Chancen auf Gold haben unter anderem Zehnkampf-Weltmeister Leon Neugebauer, Weitsprung-Olympiasiegerin Malaika Mihambo oder auch Amatral Petros im Marathon.
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2: Mit Regina Rademacher, schönen guten Abend. Gleich wird wieder gequizt. Und zu diesem Job, den wir suchen, gibt es eine ganz bekannte Lieblingsserie von mir. Faszinierende Arbeit, finde ich. Habe mir das selber auch mal näher angeschaut. Aber ehrlich, auf Dauer wäre das vielleicht nichts für mich. Aber die Frage ist, um welchen Job es geht. Die Antwort gleich hier nach 3 Songs.
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0: Welchen Beruf stellen wir euch heute vor? Jetzt mit dran.
1: Ich sag's euch direkt, vor diesem Job habe ich den absolut größten Respekt. Also das ist echt was, das können nur die wenigsten von uns. Wenn diese Leute erstmal fertig sind mit

0: ihrer Arbeit, dann hinterlassen sie einen blitzblanken, sauberen Ort. Das hat aber nichts mit Hausputz zu tun. Nee, spätestens wenn man sieht, mit was für einem Equipment hier überhaupt angerückt wird, ist klar, das ist eine ganz andere Hausnummer. Hier wird nicht mit Spüli gearbeitet, nee, sondern mit krassen Spezialreinigern und großen Ozongeräten, um die fiesesten Gerüche wegzubekommen. Ja, und die Arbeitskleidung, die sieht eher nach Mars-Mission aus als nach Frühjahrsputz. Weißer Schutzanzug, Atemschutzmaske, Gummistiefel und Handschuhe, das ist hier das Standard-Outfit. Und warum das Ganze? Weil diese Profis genau dann gerufen werden, wenn die Polizei das Sperrband gerade einpackt. Im Fernsehen, da hat sogar dieser Berufsstand absoluten Kultstatus. Und habt ihr eine Ahnung, welchen Beruf suchen wir, vor dessen Nervenstärke wir nur ganz tief den Hut ziehen können? Die Auflösung? Es sind die Tatortreiniger.
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1: Wolkig und stellenweise nass ist es gerade. Im Norden lockert es zwischendurch mal auf und der Regen lässt nach. Ansonsten kommen noch Schauer vorbei und vereinzelt kracht auch mal ein Gewitter. Dazu liegen die aktuellen Spitzenwerte bei 19 bis 35 Grad. Morgen dann oft sonnig und trocken, nur ab und zu Wolken. An den Alpen mal ein Schauer bei maximal 33 Grad.
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2: Papageiensiedlung wird Welterbe. Die Papageiensiedlung in Berlin-Zehlendorf ist jetzt offiziell UNESCO-Welterbe. Die farbenfroh gestaltete Siedlung entstand in den 1920er Jahren als Vorzeigeprojekt für modernen, bezahlbaren Wohnungsbau. Ihre bunten Fassaden gaben ihr im Volksmund den Spitznamen Papageiensiedlung. Mit der Aufnahme ins Welterbe wird die Siedlung nun dauerhaft als bedeutendes Zeugnis der Architekturgeschichte geschützt. Ein Stück Berliner Baukultur erhält damit international Anerkennung.
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3: Mit Regina Rademacher, hallo. Ich habe gerade mal so überlegt, ich habe mir um Schleifen jetzt ehrlich gesagt noch nie in meinem Leben richtig Gedanken gemacht. Die mussten halt zugebunden werden, wenn ich Schuhe anziehen wollte und die waren dann halt einfach irgendwann irgendwo mal dran. Gleich sprechen wir drüber, warum aber ausgerechnet die Schleifen gerade zu den größten Trends überhaupt gehören. Nach zwei Songs dann hier.

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1: Beim Einkaufen wollte ich nur schnell eine Tasse mitnehmen, so als Mitbringsel für eine ganz liebe Freundin, die Tassen sehr mag. Und dann habe ich mich dabei ertappt, dass ich genau die ausgesucht habe, auf der so eine kleine Schleife war. Und da ist mir erst aufgefallen, wie oft mir dieses Detail gerade in letzter Zeit begegnet. Auch auf Handyhüllen habe ich sie gesehen. Was hinter dem Trend steckt, erzählt uns jetzt Kollegin Alexandra Peters.
2: Das ist einfach, weil gerade ein Trend riesengroß geworden ist, die sogenannte Coquette-Ästhetik. Die setzt auf Romantik,

0: Nostalgie und verspielte Details. Schleifen sind dabei das wichtigste Symbol. Erst kam das auf Social Media groß raus, dann sprang die Mode drauf an und inzwischen hat sich der Trend bis in die Deko durchgezogen. Deshalb sehen wir Schleifen aktuell mal wieder auf Kleidung, Geschirr, Kissen, Kerzenständern und sogar Weihnachtsbäumen.
1: Gibt es denn eigentlich auch Modedesigner, die diesen Schleifenboom besonders geprägt haben?
0: Oh ja, vor allem die Designerin Simone Rocha und Sandy Liang, die arbeiten schon seit Jahren mit Schleifen, Bändern und verspielten Details. Bei Sandy Liang wurden Schleifen sogar so etwas wie ein Markenzeichen. Viele Trends, die wir heute in den Läden sehen, waren auf ihren Laufstegen schon deutlich früher zu entdecken. Später haben dann viele andere Marken nachgezogen.
1: Und warum mögen wir die Schleifen denn eigentlich so unbedingt so gerne?
0: Ich verstehe die Frage nicht. Nein, einfach zusammengefasst, weil sie bei vielen sofort etwas auslösen. Schleifen erinnern an Geschenke, Kindheit und besondere Momente. Sie wirken weich, freundlich und handgemacht. Gerade in einer Zeit, in der vieles digital und ziemlich nüchtern wirkt, bringen Schleifen etwas Verspieltes zurück. Vielleicht gefallen sie uns genau deshalb so gut. Sie machen selbst einfach Dinge ein kleines bisschen besonderer. Deswegen sind bei mir auch immer wieder Dinge mit Schleifchen drauf zu finden.
1: Alexandra ist also Schleifchen-Fan, von Schleifen umzingelt. Die fallen mir seit kurzem wirklich überall auf. Ist ein Trend, haben wir gerade gehört. Und ich finde es witzig, dass ich eigentlich früher so oft daran vorbeigelaufen bin. Und manchmal reicht so ein kleines Detail, ne? Damit wir ein bisschen freundlicher drauf sind und etwas auch besonderer wirkt.

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1: Es ist das große Ganze. Immer häufiger ertappen wir uns ja dabei, wie wir gar nicht mehr so nur auf die Möbel oder Farben gucken, sondern vielmehr auf das, wie ein Raum eigentlich zum Beispiel beleuchtet ist, was es macht. Wenn euch das Thema auch interessiert, es gibt eine Folge des Brillux Zuhause Podcasts, ist die 8. meine ich, mit Erik Schroth und Lichtplanerin sowie Interior Designerin Victoria Rausch. Die gibt es auf allen gängigen Podcast-Plattformen und bei YouTube dazu. Hört doch da gerne mal rein. Ich wünsche euch jetzt nochmal einen schönen Tag. Regina Rademacher ist mein Name. Macht's gut. Bis morgen Nachmittag.

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1: Im Studio Mia Hin. Westeuropa hat den heißesten Juni und Juli überhaupt erlebt. Im Schnitt lag die Temperatur bei 21,6 Grad, so das EU-Beobachtungsprogramm Copernicus. Und je höher die Temperaturen, desto höher auch die wirtschaftlichen Einbußen. Laut Experten sind es bei 30 Grad 430 Millionen Euro Verlust pro Tag. Die Bodycams von Zugbegleitern sollen künftig auch den Ton mitschneiden. Die Deutsche Bahn startet dazu ab Herbst einen Test in der Region Rhein-Neckar-Pfalz. Danach soll die Technik schrittweise bundesweit kommen. Hintergrund sind fast 1000 Übergriffe auf Zugbegleiter im ersten Halbjahr. Der Drohnenangriff in Leipzig steht möglicherweise in Verbindung mit einem früheren Anschlag. Wie die Bild berichtet, haben die Ermittler die gleichen DNA-Spuren gesichert wie vor 2 Jahren am Leipziger DHL-Zentrum. Dort war damals ein Paket in Flammen aufgegangen. Dahinter wird der russische Geheimdienst vermutet. In mehreren Regionen Südeuropas kämpfen Feuerwehren gegen Waldbrände. Im Südwesten Spaniens mussten rund 800 Menschen ihre Häuser verlassen. Auch nahe Athen brennt es wieder. Ein Dorf wurde evakuiert. In Südfrankreich ist ein Waldbrand inzwischen unter Kontrolle.
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1: Sie sind einfach viel zu schade, um irgendwo in der Handygalerie zu verschwinden. Da stapeln sich Fotos von Reisen, Ausflügen und kleinen Momenten. Genau deshalb finde ich jetzt die Idee, über die wir jetzt mit euch sprechen wollen, besonders charmant. Da bekommen besondere Erinnerungen nämlich einen festen Platz an der Wand. Jetzt nicht ordentlich ausgemessen nebeneinander, sondern einfach chaotisch durcheinander, scheinbar wild in unterschiedlichen Rahmen. Dahinter steckt ein Konzept aus der Kunstwelt, das heute wieder richtig im Trend liegt. Daniel, was hat dich an diesem Konzept so gepackt?
2: Das war vor allem der Moment, wo ich gemerkt habe, wie viel Persönlichkeit in dieser einen einzigen Wand steckt. Das sind nicht irgendwelche zufällig ausgewählten Bilder, sondern alles Urlaubserinnerungen von Ingo Lemberg und seiner Frau.
3: 2003 sind wir für 3 Jahre in den USA gewesen, in Alabama, und haben da verschiedene Urlaube gemacht und haben uns immer irgendwelche Bilder aus dem Urlaub mitgebracht und haben dann angefangen, diese wüste Bilderwand zusammenzubringen, und das hat sich bis heute fortgesetzt.
2: Auch 20 Jahre später sind sie noch in jedem Urlaub auf der Jagd nach Motiven, die es wert sind, ihnen jeden Tag vor der Nase zu hängen.
3: Stehen wir oft davor, auch Freunde, die zu Besuch kommen oder die erstmalig zu Besuch kommen, gucken sich's an und, was war das denn? Das war Charleston und das war London und da war Mallorca und das war Peking und das war Shanghai und so weiter und so weiter.
2: Das ist eben nicht einfach nur Dekoration, das sind gelebte Erinnerungen.
1: Und warum dazu diese bewusst unterschiedlichen Rahmen? Warum dieses scheinbare Chaos?
2: Weil die Erinnerungen selbst auch unterschiedlich sind. So unterschiedlich wie die Motive.
3: Da wirken auch nicht einheitliche Rahmen, und so einheitlich braucht es auch gar nicht sein. Das sieht in Summe aus wie ein Gesamtbild, ein riesengroßes, und füllt die Wand da eigentlich ganz gut aus.
2: Hat übrigens auch einen Namen, Petersburger Hängung.
1: Was steckt denn dahinter?
2: Das kommt aus der Eremitage, dem Kunstmuseum in St. Petersburg. Interior-Experte Erik Schroth hat das hier bei Brillox Radio schon mal an anderer Stelle eingeordnet.
4: Dort hängen die über 60.000 Kunstwerke über die kompletten Wände bis unter die Decke in einer engen Anordnung ganz dicht beieinander. Und eine gut in Szene gesetzte Petersburger Hängung hat die Macht, ein großes, ganz neues Gesamtkunstwerk und somit einen echten Hingucker zu zaubern.
2: Und genau das ist auch Ingo Lemberg gelungen. Nicht mit 60.000 Bildern, aber in einer etwas kleineren Version. Und noch eine kleine Inspiration zum Schluss. Da können wir auch moderne Bilder neben alte hängen, große Formate neben kleine, Fotografien neben Gemälde und sogar Spiegel oder kleine Objekte können Teil der Wandgestaltung werden.
1: Das sieht gut aus, hört sich auch gut an. Vielleicht braucht es manchmal da gar keine neue Einrichtung, sondern einfach die passenden Geschichten dazu, die wir ja ohnehin schon gesammelt haben. Und so wird aus einer Wand dann das ganz persönliche Kunstwerk.
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1: Im Studio Mia Hin. Die letzten beiden Monate waren die heißesten, die in Westeuropa je aufgezeichnet wurden. Die Durchschnittstemperatur lag laut EU-Beobachtungsprogramm Copernicus bei über 21,6 Grad. Das sind fast 3 Grad mehr als im langjährigen Schnitt. Hitzetage kosten die Wirtschaft in Deutschland jedes Jahr Milliardenbeträge. Wegen des Niedrigwassers dürfen Lastwagen in immer mehr Bundesländern auch sonntags fahren. Zuletzt haben Mecklenburg-Vorpommern, Bayern und Baden-Württemberg das Fahrverbot gelockert. Damit sollen Waren trotz eingeschränkter Transporte auf wichtigen Flüssen weiter ans Ziel kommen. Mit Hessen, Rheinland-Pfalz und dem Saarland starten die ersten Bundesländer ins neue Schuljahr. Die neuen Erstklässler sind die ersten mit einem rechtlichen Anspruch auf Ganztagsbetreuung. Laut DGB fehlt es allerdings noch in vielen Kommunen an pädagogischen Fachkräften, um das zu stemmen. Wegen der anstehenden totalen Sonnenfinsternis schickt Spanien tausende Soldaten nach Mallorca. Sie sollen Straßen überwachen und Rettungswege frei halten. Für Mittwoch wird dort ein riesiger Besucheransturm erwartet. In Deutschland ist die Sonne nicht komplett verdeckt, aber zu einem großen Teil.
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1: Das bekannte, rätselhafte Voynich-Manuskript stammt nach der Radiokarbon-Datierung aus dem 15. Jahrhundert. Und dieses geheimnisvolle Buch ist voller unbekannter Schriftzeichen und rätselhafter Illustrationen, obwohl sich seit über 100 Jahren Wissenschaftler und Kryptologen daran versuchen, konnte die Geheimschrift bis heute nicht eindeutig entschlüsselt werden. Geheimschriften, Geheimcodes, die lassen uns ja rätseln, begeistern uns aber auch sehr. Meine Kollegin Linda Wilmes hat uns ein paar Beispiele mitgebracht. Es gibt ja da so einige Geheimcodes und Geheimschriften.
2: Die Bandbreite ist echt riesig. Von Nachrichten, die über Leben und Tod entschieden haben, wie bei Kriegen zum Beispiel, bis hin zu kleinen Geheimsprachen, die sich Geschwister ausdenken, damit die Eltern nichts mitbekommen. Schon die Römer hatten die sogenannte Cäsar-Verschlüsselung. Da wurden Buchstaben einfach verschoben. Später kam dann die viel raffiniertere Vignère-Chiffre dazu, die nur mit dem richtigen Schlüsselwort zu knacken war. Spione und Geheimdienste im Kalten Krieg haben Bilder und Symbole als Tarnung für ihre Botschaften genutzt. Und, du hast es eben schon erwähnt, Enigma war ein ganz anderes Level.
1: Krass, also von ganz ernst bis total privat. Verschlüsseln kann halt irgendwie jeder.
2: Ja, genau. Piraten haben Karten mit geheimen Symbolen markiert. Geheimgesellschaften hatten auch eigene Zeichen. Selbst DichterInnen haben Botschaften in ihren Werken versteckt. Im 16. Jahrhundert haben Adlige ganze Kochrezepte oder Liebesbriefe verschlüsselt, damit nur ausgewählte Augen sie lesen konnten.

0: Bestes Beispiel aus der Kunst ist das letzte Abendmahl von Leonardo da Vinci. Forscher finden da Hinweise auf geheimes Wissen, versteckte Botschaften und Symbolik. Und bis heute rätselt man in der Kunstwelt noch darüber.
1: Also hinter allem steckt ein Geheimnis. Informationen, Gefühle oder Wissen.
0: Yes. Jede Methode hat auch einen Grund. Schutz, Kontrolle oder einfach nur die Freude am Verschlüsseln. Die Geschichte zeigt ganz gut, wie viel Fantasie wir investieren, wenn wir ein Geheimnis bewahren wollen.
1: Linda, warum packt uns das heute noch so?
0: Weil wir diese Spannung lieben. Wir knacken digitale Codes, Escape Room-Hinweise und Rätselspiele. Das ist Nervenkitzel. Wir fühlen uns dann clever, ein bisschen wie AgentInnen, Teil von etwas Geheimen. Und dieses Spiel zwischen Verstecken und Entdecken, das ist es, was uns daran so fasziniert.
1: Codes und Geheimschriften gibt es ja seit Tausenden von Jahren und wir alle lieben ja Rätsel und das kleine Spiel zwischen Verstecken und Entdecken. Dankeschön, Linda, fürs Teilen.
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1: Im Studio Colin Mock. Westeuropa hat den heißesten Juni und Juli überhaupt erlebt. Im Schnitt lag die Temperatur bei 21,6 Grad, so das EU-Beobachtungsprogramm Copernicus. Und je höher die Temperaturen, desto höher auch die wirtschaftlichen Einbußen. Laut Experten der Prognos AG sind es bei 30 Grad 430 Millionen Euro Verlust pro Tag. Die Bodycams von Zugbegleitern sollen künftig auch den Ton mitschneiden. Die Deutsche Bahn startet dazu ab Herbst einen Test in der Region Rhein-Neckar-Pfalz. Danach soll die Technik schrittweise bundesweit kommen. Hintergrund sind fast 1000 Übergriffe auf Zugbegleiter im ersten Halbjahr. In 22 Fällen wurden Beschäftigte schwer verletzt. Bei einem schweren Erdbeben in Kolumbien sind mindestens 111 Menschen ums Leben gekommen.

0: Das haben die Behörden mitgeteilt. Das Land hat den Katastrophenfall ausgerufen. Beim Beben waren in mehreren Städten Häuser eingestürzt. In den Trümmern suchen Einsatzkräfte weiter nach Überlebenden.
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0: Ach, die Sache mit der Geduld. Die Ungeduld, die gehört bei mir definitiv dazu. Wenn eine App lädt, ein Zug ein paar Minuten Verspätung hat oder die Kaffeemaschine länger braucht als sonst, dann werde ich schon mal leicht kribbelig, wenn ich es eilig habe. Vielleicht hat mich deshalb diese Geschichte hier sofort so gepackt. Es geht um ein Musikstück, bei dem Langsamkeit nicht das Problem, sondern die ganze Idee ist. Kollege Lisa Kreinbaum hat es entdeckt, das langsamste und wahrscheinlich geduldigste Musikstück der Welt. Lisa, von welcher Art von langsam reden wir denn hier?
1: Von einem Langsam, das über hunderte Jahre geht. Gefunden im Bocharli-Kloster in Halberstadt. Dort spielt eine Orgel seit 2001 dasselbe Musikstück. Und das soll insgesamt 639 Jahre dauern.
0: Das mal ein Streifen. Wie kam es denn dazu?
1: Ja, das hängt mit dem amerikanischen Komponisten John Cage zusammen. Das hat mir Annelie Borgmann erzählt, die das Projekt ehrenamtlich unterstützt. Der hat nämlich 1987 das Orgelstück Organ 2 ASLSP geschrieben, mit einer Besonderheit.
2: Das Entscheidende daran war, dass er die Spielanweisung hatte, as slow as possible. Also so langsam wie möglich, dieses Stück zu spielen.
1: In der Uraufführung war das Stück dann 29 Minuten lang, aber das ist ja nicht as slow as possible, haben sich einige gedacht.
2: Da die Orgel ja ein Luftinstrument ist, heißt es, solange eine Orgel Luft hat, kann sie spielen. Und deswegen gelangten die Menschen da zu der Erkenntnis, dass das Leben einer Orgel, also die Lebensdauer einer Orgel eigentlich das sein kann, also jahrhundertelang.
1: Und zack, war die Idee geboren, das Stück wirklich jahrhundertelang zu spielen.
0: Wie genau funktioniert das denn jetzt bitte in der Praxis?
1: Also das Stück besteht aus 8 Teilen und der aktuelle Teil, der dauert 71 Jahre. Und die sind auch schon komplett geplant. Also steht jetzt genau fest, wie lange ein Ton gespielt wird. Das können Monate oder sogar Jahre sein. Und wann ein Tonwechsel stattfindet. Und was danach kommt, das entscheidet dann die nächste Generation. Und wie genau die Orgel den Ton spielt, hat mir Annelie Borgmann erklärt.
2: Da sind 3 Sandsäckchen, die quasi dauerhaft diese Tasten drücken, sodass die Orgelpfeifen mit Luft versorgt sind. Die kommt aus einem Blasebalg, der mit Elektromotoren angetrieben ist.
1: So ist sichergestellt, dass wirklich dauerhaft ein Ton im Kloster zu hören ist.
0: Wie kommt das denn bei den Besuchern überhaupt so an?
1: Viele empfinden das als entschleunigend, einfach ein schöner Kontrast zu unserer schnellen Welt. Bei einem Tonwechsel, da kommt dann zum Beispiel eine Orgelpfeife dazu, da reisen wirklich Hunderte an, um das mitzuerleben. Der nächste Ton wird übrigens im August gespielt. Also es ist einfach ein komplett verrücktes Projekt, etwas, das nichts mit einem normalen Konzert zu tun hat.
2: Wir haben kein Publikum, das immer da ist. Keine einzige Person, die einen Teil dieses Stück hört, wird das Ende hören. So, ja. Also das heißt, es ist ja auch ein sehr demütiges Projekt.
1: Der Gedanke, nur ein winziger Teil von etwas zu sein, das Generationen überdauert, das ist auch für die Ehrenamtlichen der John Cage Stiftung einfach faszinierend.
0: Für jemanden wie mich ist das wahrscheinlich die größte Geduldsübung überhaupt, auch wenn ich jetzt schon wüsste, dass ich das Ende gar nicht erlebe. Aber vielleicht ist das ja genau das Faszinierende. Ne? Nicht alles muss immer sofort passieren. As soon as possible, sowas. Ne? Das tut uns auch mal ganz gut, dieses Entschleunigen.
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1: Im Studio Colin Mock. Die letzten beiden Monate waren die heißesten, die in Westeuropa je aufgezeichnet wurden. Die Durchschnittstemperatur lag laut EU-Beobachtungsprogramm Copernicus bei über 21,6 Grad. Das waren fast drei mehr als im langjährigen Schnitt. In Deutschland werden jedes Jahr rund 2 Millionen Beschäftigte um Lohn geprellt. Laut DGB bekommen sie weniger als den Mindestlohn, der ihnen aber zusteht. In 10 Jahren fehlen den Betroffenen dadurch rund 35 Milliarden Euro. Der DGB fordert deshalb mehr Kontrollen und mehr Personal beim Zoll. Die Zahl der Übergriffe auf Zugbegleiter bleibt ein großes Problem. Allein im ersten Halbjahr gab es bei DB Regio fast 1000 Fälle. Deshalb sollen die Bodycams der Beschäftigten künftig auch den Ton mitschneiden. Ein Test startet im Herbst in der Region Rhein-Neckar-Pfalz. Deutschland hat bei der Leichtathletik-EM in Birmingham die ersten Medaillen in der Tasche. Läufer Florian Brem hat über die 5000 Meter sensationell Silber

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1: Habt ihr damals als junge Menschen nicht auch immer diesen Disney-Schlössern hinterhergegafft? In den Serien oder in den Filmen? Halleluja! Diese Schlösser von Disney, die waren immer groß, die waren immer pompös und irgendwie auch verzaubert. Mal gut, mal schlecht. Alexandra Peters, du sagst, es gibt diese Schlösser aus den Filmen und Serien tatsächlich. Also im echten Leben jetzt hier gerade bei uns. Zum Beispiel das vom Die Schöne und das Biest.
2: In Frankreich, das Château de Chambord an der Loire. Ein riesiges Jagdschloss aus dem 16. Jahrhundert. 426 Zimmer, 77 Treppen. Man kann sich da wirklich verlaufen. Disney mochte diese Überdimensionen. Mächtig, aber auch einschüchternd. Das passt perfekt zum Biest. Und spannend ist, solche Schlösser wurden nicht zufällig entdeckt. Walt Disney selbst hat auf Reisen gezielt europäische Architektur studiert, besonders auf seiner Europareise 1959. Viele dieser Eindrücke sind später direkt in die Filme geflossen.
1: Ja, gehen wir mal weiter zu Rapunzel, neu verföhnt. Rapunzel lebt ja ziemlich spektakulär, hoch oben, mitten im Nix.
2: Genau, dafür diente der Mont Saint-Michel als Vorbild. Eine Abtei auf einer Gezeiteninsel in Frankreich. Bei Flut ist sie komplett vom Meer umgeben, bei Ebbe kann man hinlaufen. Dieses ständige Wechsel Spiel wirkt fast magisch. Solche Orte haben die Disney-Designer gezielt gesammelt, Fotos, Skizzen, Details und dann zu einem Märchenschloss kombiniert. Es ging nie um Kopien, sondern um die Stimmung.
1: Ja, und dann die böse Königin bei Schneewittchen. Das Schloss von ihr, das hat mir das erste Mal so einen ziemlichen Schauer verpasst als Kind, muss ich sagen. So ein bisschen düsterer als die anderen.
2: Zu Recht. Vorbild ist Alcázar de Segovia. Das steht auf einem Felsen zwischen zwei Flüssen. Sehr spitz, sehr hart, fast wie so eine Drohung. Disney fand diese Lage perfekt für Macht und Kontrolle. Fun Fact, Alcázar war früher nicht nur ein Palast, sondern auch ein Gefängnis und eine Militärakademie. Diese Geschichte schwingt im Film unbewusst mit.
1: Also, ob romantisch, düster oder riesig, Disney schaut also extrem genau hin.
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1: Im Studio Colin Mock. Die Bodycams von Zugbegleitern sollen künftig auch den Ton mitschneiden. Die Deutsche Bahn startet dazu ab Herbst einen Test in der Region Rhein-Neckar-Pfalz. Danach soll die Technik schrittweise bundesweit kommen. Hintergrund sind fast 1000 Übergriffe auf Zugbegleiter im ersten Halbjahr. In 22 Fällen wurden Beschäftigte schwer verletzt. Westeuropa hat den heißesten Juni und Juli überhaupt erlebt. Im Schnitt lag die Temperatur bei 21,6 Grad, so das EU-Beobachtungsprogramm Copernicus. Und je höher die Temperaturen, desto höher auch die wirtschaftlichen Einbußen. Laut Experten der Prognos AG sind es bei 30 Grad 430 Millionen Euro Verlust pro Tag. Die Leichtathletik-EM in Birmingham ist gestartet und für Deutschland gab es zum Auftakt gleich zwei Medaillen. Florian Brem wurde im 5000-Meter-Lauf der Männer Zweiter und sagte damit Silber ein. Kugelstoß-Olympiasiegerin Yemisi Mabry holte sich in ihrem Wettbewerb dagegen Bronze.
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1: Altbauten haben diesen ganz eigenen Charme. Die hohen Decken, die Geschichte, die da drin steckt, in und an den Wänden. Viel Charakter. Klar, optisch total geil, aber genauso wichtig ist auch die Frage, wie gut lebt es sich eigentlich langfristig in einem Altbau? Darüber sprechen wir jetzt mit Brillux-Experte Ralf Twenter. Es geht darum, warum eine energetische Sanierung heute oft mehr ist, als was Altes wieder schön zu machen.
2: Argument Nummer eins ist natürlich, dass Energiekosten sind teuer. Ja, das ist ein laufender Posten in meinem Budget für den Unterhalt meines Hauses und für meinen Lebensunterhalt. Und den möchte ich auch für die Zukunft natürlich so gering wie möglich halten. Wir merken alle gerade jetzt, ja, dass Energiepreise steigen, ja auch unkontrolliert. Ja, das heißt, wir haben es nicht 100% unter Kontrolle. Und je besser mein Gebäude gedämmt ist, desto weniger Energie verbrauche ich.
1: Geld sparen immer gut. Du hast mir aber auch gesagt, es hat was mit Wohlbefinden zu tun. Warum?
2: Ein nicht gedämmter Altbau hat erstmal kalte Außenwände. Also ich kann meinen Raum aufheizen. Ja, dass die Raumluft ist warm, aber die Wände bleiben kalt. Das merke ich auch, wenn ich zum Beispiel auf dem Sofa sitze und hinter mir ist eine nicht gedämmte Wand. Da ist es immer so ein bisschen ungemütlich kalt. Wenn ich die Fassade aber von außen dämme, dann kann der Stein die Wärme aufnehmen und halten und gibt sie nicht an die Außenluft an. Und die Wand ist automatisch warm. Und ich habe direkt so ein angenehmes, wohliges Gefühl, ähnlich wie bei einem Kachelofen zum Beispiel.
1: Wenn ich mir jetzt aber so eine Fassadendämmung im Moment einfach nicht leisten kann, weil zuerst andere dringendere Arbeiten anstehen, zum Beispiel undichte Fenster, die ich ersetzen muss, warum sollte ich das trotzdem schon mal auf dem Schirm haben?
2: Ja, auch wenn die Wärmedämmung oder das Dach möchtest du vielleicht erst in einigen Jahren anpassen, ja, dann ist es wichtig, dass wenn du die Fenster bestellst, in der Planung berücksichtigst, dass die Fassade noch angepasst wird. Das heißt, dass zum Beispiel ein Wärmedämmverbundsystem oder eine Vorhangfassade angebracht werden. Das bedeutet, dass die Fenster dann möglicherweise etwas weiter nach innen gerückt werden müssen, dass im Leibungsbereich, also ist der seitliche Randbereich der Fenster, dass da genug Platz ist, um mit einer Wärmedämmung zum Beispiel ans Fenster anschließen zu können.
1: Also wichtig, wenn eine energetische Sanierung geplant ist, dann die Maßnahmen immer schon mitdenken, auch wenn ihr nicht direkt alles umsetzen könnt. Holt euch da am besten Hilfe von Experten wie Energieberater Ralf Twenter. Danke dir für die Tipps.
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1: Im Studio Colin Mock. Die Zahl der Übergriffe auf Zugbegleiter bleibt ein großes Problem. Allein im ersten Halbjahr gab es bei DB Regio fast 1000 Fälle. Deshalb sollen die Bodycams der Beschäftigten künftig auch den Ton mitschneiden. Ein Test startet im Herbst in der Region Rhein-Neckar-Pfalz. In Deutschland werden jedes Jahr rund 2 Millionen Beschäftigte um Lohn geprellt. Laut DGB bekommen sie weniger als den Mindestlohn, der ihnen aber zusteht. In 10 Jahren fehlen den Betroffenen dadurch rund 35 Milliarden Euro. Der DGB fordert deshalb mehr Kontrollen und mehr Personal beim Zoll. In Hessen, Rheinland-Pfalz und im Saarland starten diese Woche die Erstklässler ins neue Schuljahr. Sie sind die Ersten, die einen rechtlichen Anspruch auf Ganztagsbetreuung haben. Das Problem: Die meisten Kommunen haben dafür gar nicht ausreichende Kapazitäten, heißt es unter anderem vom DGB. Deutschland hat bei der Leichtathletik-EM in Birmingham die ersten Medaillen in der Tasche. Läufer Florian Brem hat über die 5000 Meter sensationell Silber geholt. Vorher hatte sich Kugelstoßerin Yemisi Mabry Bronze gesichert, wie schon bei der letzten EM vor 2 Jahren.
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1: Was ist das eine Teil in eurer Wohnung, auf das ihr wirklich so richtig stolz seid? Ist es der Holzboden, vielleicht der Stuck an der Decke oder doch irgendein besonderes Erbstück? Jedes Zuhause hat doch irgendwie so seinen eigenen Charme. Und genauso ist es auch bei unseren Hörern, bei Joanna und Leon, weil die beiden lieben ihre Altbauwohnung.
2: Das Besondere an unserer Wohnung ist im Grunde genommen, dass wir eine Wohnung inmitten Stadtmitte Düsseldorf haben, was uns beide sehr freut, weil wir beide Stadtkinder sind und es lieben, fußläufig zu unseren Cafés, Restaurants oder Freunden laufen zu können. Und zudem ist es bei uns in der Wohnung sehr, sehr luftig, weil wir sehr hohe Decken haben. Wir wohnen in einem Altbau, wir haben Stuck an den Wänden.
1: So, das klingt ja eigentlich schon ziemlich perfekt, oder? Aber eins fehlte den beiden noch, und zwar Farbe an den Wänden. Denn bis vor kurzem waren die nämlich noch komplett weiß. Also wirklich jede Wand.
2: Das wollten wir ein bisschen ändern. Wir wollten jedem Raum sozusagen seinen eigenen Charakter geben oder wie die Innenarchitektin gesagt hat, einen eigenen Rahmen.
1: Ja, und so ist mit Hilfe der Innenarchitektin ein Farbkonzept entstanden. Und das müsst ihr euch wirklich anschauen. Also die Wohnung, die hat sich allein durch diese neuen Farben komplett verändert. Bilder davon und die gesamte Homestory von Joanna und ihrem Mann Leon, die gibt's jetzt in voller Länge und zwar auf unserer Seite auf brillox.radio. Klickt da gerne auf Homestories, schaut's, hört's und guckt's euch an. Unbedingt.
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1: Im Studio Colin Mock. Beim aktuellen Hitzesommer ist kein Ende in Sicht und die damit einhergehende Trockenheit sorgt für immer mehr Probleme. Vielerorts fällt die Heuernte sehr schlecht aus. Viele Bauern fürchten, ihre Tiere nicht mehr versorgen zu können. In Deutschland werden jedes Jahr rund 2 Millionen Beschäftigte um Lohn geprellt. Laut DGB bekommen sie weniger als den Mindestlohn, der ihnen aber zusteht. In 10 Jahren fehlen den Betroffenen dadurch rund 35 Milliarden Euro. Der DGB fordert deshalb mehr Kontrollen und mehr Personal beim Zoll. Bei einem schweren Erdbeben in Kolumbien sind mindestens 111 Menschen ums Leben gekommen. Das haben die Behörden mitgeteilt. Das Land hat den Katastrophenfall ausgerufen. Beim Beben waren in mehreren Städten Häuser eingestürzt. In den Trümmern suchen Einsatzkräfte weiter nach Überlebenden. Die Leichtathletik-EM in Birmingham ist gestartet und für Deutschland gab es zum Auftakt gleich 2 Medaillen. Florian Brem wurde im 5000-Meter-Lauf der Männer Zweiter und sackte damit Silber ein. Kugelstoß-Olympiasiegerin Yemisi Mabry holte sich in ihrem Wettbewerb dagegen Bronze.
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